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1: Ich bin Cornelius Dreger. Die Waffenruhe zwischen den USA und Iran ist erstmal wieder Geschichte. Die USA haben den Iran massiv angegriffen, wie das US-Militär mitgeteilt hat. Hintergrund sind Attacken auf 3 Tanker in der Straße von Hormuz. Washington macht Teheran dafür verantwortlich und sagt, damit habe das Mullah-Regime die Waffenruhe bereits gebrochen. Auch Ölsanktionen gegen Teheran hat Washington schon wieder in Kraft gesetzt. Der Iran drohte umgehend mit Vergeltung. Auf dem NATO-Gipfel in Ankara ist der Iran-Krieg Anlass für Donald Trump gewesen, mal wieder auf das Verteidigungsbündnis zu schimpfen. Die übrigen Staats- und Regierungschefs tüten lieber Rüstungsdeals ein. Verträge im Wert von rund 44 Milliarden Euro sollen unterzeichnet werden. Auch beim Elterngeld will Familienministerin Prien den Rotstift ansetzen. Und das kommt bei vielen nicht gut an. Die Opposition ist empört. Die Linken etwa sprechen von einem schlechten Scherz, die Grünen von einem fatalen Signal an Familien. Das Elterngeld soll in Zukunft leicht erhöht, aber auch kürzer ausgezahlt werden, so der Plan von Prien. Auch Unionsfraktionschef Spahn hält das für notwendig.
2: Wir können nicht auf Dauer bei den laufenden Ausgaben deutlich über den Einnahmen liegen. Deswegen sind diese Entscheidungen in all diesen Bereichen schwierig, in Teilen bitter, aber notwendig.
1: In New York haben Polizei und Rettungsdienste mehrere Gebäude rund um einen Wolkenkratzer geräumt. Der 37-stöckige Turm ist womöglich einsturzgefährdet. In das Hochhaus werden gerade Luxuswohnungen eingebaut. Dabei haben sich 2 tragende Säulen verformt. Prinz Harry und Elton John sind mit ihrer Klage gegen Teile der englischen Boulevardmedien gescheitert. Sie hatten unter anderem der Daily Mail illegale Recherchemethoden und Bespitzelung vorgeworfen. Das aber nicht ausreichend beweisen können, sagt jetzt das zuständige Gericht. Das Viertelfinale bei der Fußball-WM ist komplett. Die Schweiz hat sich im Elfmeterschießen gegen Kolumbien durchgesetzt. Nach 120 Minuten waren noch keine Tore gefallen. Im Viertelfinale wartet auf die Schweiz Argentinien. Der Weltmeister hat zuvor Ägypten mit 3:2 besiegt.
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2: Ich bin Cornelius Dreger. Die USA haben neue massive Angriffe auf den Iran gestartet. Iranische Staatsmedien berichten von Explosionen im Süden des Landes. Die Führung in Teheran droht mit Vergeltung. Eigentlich gibt es einen Waffenstillstand zwischen den USA und dem Iran. Washington wirft Teheran aber vor, drei Tanker in der Straße von Hormuz beschossen zu haben. Die Angriffe jetzt seien eine Reaktion darauf. Zuvor hatten die USA bereits Ölsanktionen gegen den Iran wieder in Kraft gesetzt. Auch auf dem NATO-Gipfel in Ankara ist der Iran-Krieg Thema. US-Präsident Trump hat ihn zum Anlass genommen, mal wieder auf das Verteidigungsbündnis zu schimpfen. Die übrigen Staats- und Regierungschefs der NATO konzentrieren sich lieber auf neue Rüstungsgeschäfte. Die Rede ist von Rüstungsverträgen im Wert von 44 Milliarden Euro, die in Ankara unterzeichnet werden sollen. Milliarden für unsere Sicherheit, die die Wirtschaft ankurbeln und Hunderttausende Arbeitsplätze schaffen, sagt NATO-Generalsekretär Rutte. Aus der Opposition und von Gewerkschaften hagelt es Kritik an den Plänen von Familienministerin Prien zum Elterngeld. Es soll monatlich leicht erhöht, dafür aber nicht mehr so lange gezahlt werden. Jana Klunikowski.
3: Die Linken finden, Bezugsdauer senken geht gar nicht. Sie sprechen von einer Bankrotterklärung einer Regierung, die Kinder offensichtlich nur noch als Luxusgut begreift. Die Grünen warnen vor einem falschen Signal an Eltern. Wenn es nach Prien geht, soll es Elterngeld nur noch für maximal 12 Monate geben, statt wie bisher 14. Der Mindestbetrag soll auf 330 Euro im Monat steigen. Das ist viel zu wenig, heißt es vom Deutschen Gewerkschaftsbund.
2: Raucher müssen ab kommendem Jahr tiefer in die Tasche greifen. Die Bundesregierung hat eine höhere Tabaksteuer auf den Weg gebracht. Bis 2030 könnte eine normale Schachtel Zigaretten bis zu 11 Euro kosten. Das soll mehr Geld in die Staatskasse spülen und dafür sorgen, dass weniger geraucht wird. Die Schweiz hat das letzte Viertelfinalticket gelöst. Gegen Kolumbien stand es über 120 Minuten 0:0. Im Elfmeterschießen verwandelte Ruben Vargas dann den entscheidenden Elfer zum 4:3. Die Schweiz trifft im Viertelfinale auf Argentinien. Der Weltmeister hatte sich zuvor nach starker Aufholjagd mit 3:2 gegen Ägypten durchgesetzt.
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1: Ich bin Cornelius Dreger. Guten Morgen. Die Waffenruhe zwischen den USA und Iran ist erstmal wieder Geschichte. Die USA haben den Iran massiv angegriffen, wie das US-Militär mitgeteilt hat. Hintergrund sind Attacken auf

0: übrigen Staats- und Regierungschefs tüten lieber Rüstungsdeals ein. Verträge im Wert von rund 44 Milliarden Euro sollen unterzeichnet werden. Auch beim Elterngeld will Familienministerin Prien den Rotstift ansetzen. Und das kommt bei vielen nicht gut an. Die Opposition ist empört. Die Linken etwa sprechen von einem schlechten Scherz, die Grünen von einem fatalen Signal an Familien. Das Elterngeld soll in Zukunft leicht erhöht, aber auch kürzer ausgezahlt werden, so der Plan von Prien. Auch Unionsfraktionschef Spahn hält das für notwendig.
1: Wir können nicht auf Dauer bei den laufenden Ausgaben deutlich über den Einnahmen liegen. Deswegen sind diese Entscheidungen in all diesen Bereichen schwierig, in Teilen bitter, aber notwendig.
0: In New York haben Polizei und Rettungsdienste mehrere Gebäude rund um einen Wolkenkratzer geräumt. Der 37-stöckige Turm ist womöglich einsturzgefährdet. In das Hochhaus werden gerade Luxuswohnungen eingebaut. Dabei haben sich zwei tragende Säulen verformt. Prinz Harry und Elton John sind mit ihrer Klage gegen Teile der englischen Boulevardmedien gescheitert. Sie hatten unter anderem der Daily Mail illegale Recherchemethoden und Bespitzelung vorgeworfen, das aber nicht ausreichend beweisen können, sagt jetzt das zuständige Gericht. Das Viertelfinale bei der Fußball-WM ist komplett. Die Schweiz hat sich im Elfmeterschießen gegen Kolumbien durchgesetzt. Nach 120 Minuten waren noch keine Tore gefallen. Im Viertelfinale wartet auf die Schweiz Argentinien. Der Weltmeister hat zuvor Ägypten mit 3:2 besiegt.
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1: Ich bin Cornelius Dreger. Guten Morgen. Die USA haben neue massive Angriffe auf den Iran gestartet. Iranische Staatsmedien berichten von Explosionen im Süden des Landes. Die Führung in Teheran droht mit Vergeltung. Eigentlich gibt es einen Waffenstillstand zwischen den USA und dem Iran. Washington wirft Teheran aber vor, drei Tanker in der Straße von Hormuz beschossen zu haben. Die Angriffe jetzt seien eine Reaktion darauf. Zuvor hatten die USA bereits Ölsanktionen gegen den Iran wieder in Kraft gesetzt. Auch auf dem NATO-Gipfel in Ankara ist der Iran-Krieg Thema. US-Präsident Trump hat ihn zum Anlass genommen, mal wieder auf das Verteidigungsbündnis zu schimpfen. Die übrigen Staats- und Regierungschefs der NATO konzentrieren sich lieber auf neue Rüstungsgeschäfte. Die Rede ist von Rüstungsverträgen im Wert von 44 Milliarden Euro, die in Ankara unterzeichnet werden sollen. Milliarden für unsere Sicherheit, die die Wirtschaft ankurbeln und Hunderttausende Arbeitsplätze schaffen, sagt NATO-Generalsekretär Rutte.

0: Wenn es nach Prien geht, soll es Elterngeld nur noch für maximal 12 Monate geben, statt wie bisher 14. Der Mindestbetrag soll auf 330 Euro im Monat steigen. Das ist viel zu wenig, heißt es vom Deutschen Gewerkschaftsbund.
1: Raucher müssen ab kommendem Jahr tiefer in die Tasche greifen. Die Bundesregierung hat eine höhere Tabaksteuer auf den Weg gebracht. Bis 2030 könnte eine normale Schachtel Zigaretten bis zu 11 Euro kosten. Das soll mehr Geld in die Staatskasse spülen und dafür sorgen, dass weniger geraucht wird. Das Viertelfinale bei der Fußball-WM ist komplett. Die Schweiz hat sich im Elfmeterschießen gegen Kolumbien durchgesetzt. Nach 120 Minuten waren noch keine Tore gefallen. Im Viertelfinale wartet auf die Schweiz Argentinien. Der Weltmeister hat zuvor Ägypten mit 3:2 besiegt.
2: Kurz nach 5, hier ist der Berliner Rundfunk 91.4 und Wetter und Verkehr kommen jetzt von Schmitti aus dem Verkehrsstudio.
3: Hallo Jonas, schönen guten Morgen. Bisher ist es noch ruhig auf den Straßen, es gibt keine Staus und wir gucken mal, was nach dem Wasserrohr passiert ist gestern auf der Frankfurter Allee in Friedrichshain. Ja, sieht ein bisschen besser aus, statt einwärts zwischen Silvio Meyer und Proskauer Straße ist nur noch die rechte Spur gesperrt. Geblitzt wird heute in Prenzlauer Berg, Michelangelo Straße, Tempelhof, Manteuffelstraße und A9 Richtung Berlin direkt im Dreieck Potsdam. Dankeschön für Ihre Staus und Blitzer unter Berlin 201 91 390 und eine gute Fahrt wünsche ich. Den Wind werden wir heute noch nicht los, aber der Regen hat sich verkrümelt und es ist wieder hell da draußen. Bis zu 12 Stunden Sonne sind möglich, dazu hin und wieder ein paar Wolken, die mal mehr, mal weniger dicht sein können, aber es bleibt trocken. Bis zu 23 Grad sind es heute noch drin, aktuell um die 12 bis 13 Grad. Ja, und in den nächsten Tagen, pünktlich zum Ferienstart, breitet sich ein schönes, großes und kräftiges Hoch aus. Laut Prognosen mit viel Sonne und Temperaturen an die 30 Grad bei uns.
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2: Wir sind sehr gerne an Ihrer Seite an diesem Mittwochmorgen, spielen für Sie natürlich die besten Hits aller Zeiten und haben gleich auch wieder etwas Berlin-Wissen to go für Sie. Und da geht es heute um etwas, das wir aus vielen anderen Großstädten, vor allem aus Amerika, kennen. Chinatown. Sie wissen schon, dieses chinesische Viertel mit Asiamärkten, mit Restaurants und allem, was sonst noch so dazugehört. Wann und wo es sowas auch hier bei uns in der Hauptstadt gegeben hat, das sagt Ihnen gleich Stadtführer Klaas um 5.10 Uhr. Ich bin Jonas Böhnstedt, wünsche Ihnen einen schönen guten Morgen hier beim Berliner Rundfunk 91.4. Jetzt mit Billy Idol und Eyes Without a Face.

0: Schön, dass Sie bei uns sind an diesem Mittwoch. Wir starten sehr gerne mit Ihnen in den Tag mit Ihrer Lieblingsplaylist. Die nächsten Hits kommen gleich von Lana Del Rey und vom ELO. Vorher gibt's aber, wie Sie das von uns kennen, ein bisschen Berlin-Wissen für Berliner.
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2: Aus vielen Großstädten der Welt kennt man ja das sogenannte Chinatown. Das gab es in Berlin so nie, aber in kleinen Zügen gab es doch chinesische Viertel. Die ersten chinesischen Einwanderer, zwei junge Männer, kamen schon 1820 hier in die Stadt. Sie mussten allerdings in chinesischen Kostümen auftreten und klassische chinesische Musik mimen, denn das war damals die Mode der Zeit. Die meisten Chinesen kamen dann Anfang des 20. Jahrhunderts nach Berlin. Zum einen viele Studenten und die siedelten im Bereich der Kantstraße an. Zum anderen auch Arbeiter und die haben sich vor allen Dingen im Bereich des Schlesischen Bahnhofs, also des heutigen Ostbahnhofs, angesiedelt. Damals nannte man diesen Bereich auch Gelbes Quartier. Wenn man also heute noch von einem chinesischen Quartier sprechen möchte, dann würde man das im Bereich der Kantstraße finden. Denn nirgendwo ist die Häufung von asiatischen und chinesischen Geschäften so dicht wie dort in dieser Ecke.
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2: Ich bin Cornelius Dreger. Guten Morgen. Die USA haben neue massive Angriffe auf den Iran gestartet. Iranische Staatsmedien berichten von Explosionen im Süden des Landes. Die Führung in Teheran droht mit Vergeltung. Eigentlich gibt es einen Waffenstillstand zwischen den USA und dem Iran. Washington wirft Teheran aber vor, drei Tanker in der Straße von Hormuz beschossen zu haben. Die Angriffe jetzt seien eine Reaktion darauf. Zuvor hatten die USA bereits Ölsanktionen gegen den Iran wieder in Kraft gesetzt. Auch auf dem NATO-Gipfel in Ankara ist der Iran-Krieg Thema. US-Präsident Trump hat ihn zum Anlass genommen, mal wieder auf das Verteidigungsbündnis zu schimpfen. Die übrigen Staats- und Regierungschefs der NATO konzentrieren sich lieber auf neue Rüstungsgeschäfte. Die Rede ist von Rüstungsverträgen im Wert von 44 Milliarden Euro, die in Ankara unterzeichnet werden sollen. Milliarden für unsere Sicherheit, die die Wirtschaft ankurbeln und Hunderttausende Arbeitsplätze schaffen, sagt NATO-Generalsekretär Rütte. Aus der Opposition und von Gewerkschaften hagelt es Kritik an den Plänen von Familienministerin Prien zum Elterngeld. Es soll monatlich leicht erhöht, dafür aber nicht mehr so lange gezahlt werden. Jana Klonikowski.
3: Die Linken finden, Bezugsdauer senken geht gar nicht. Sie sprechen von einer Bankrotterklärung einer Regierung, die Kinder offensichtlich nur noch als Luxusgut begreift. Die Grünen warnen vor einem falschen Signal an Eltern. Wenn es nach Prien geht, soll es Elterngeld nur noch für maximal 12 Monate geben, statt wie bisher 14. Der Mindestbetrag soll auf 330 Euro im Monat steigen. Das ist viel zu wenig, heißt es vom Deutschen Gewerkschaftsbund.
2: Raucher müssen ab kommendem Jahr tiefer in die Tasche greifen. Die Bundesregierung hat eine höhere Tabaksteuer auf den Weg gebracht. Bis 2030 könnte eine normale Schachtel Zigaretten bis zu 11 Euro kosten. Das soll mehr Geld in die Staatskasse spülen und dafür sorgen, dass weniger geraucht wird. Das Viertelfinale bei der Fußball-WM ist komplett. Die Schweiz hat sich im Elfmeterschießen gegen Kolumbien durchgesetzt. Nach 120 Minuten waren noch keine Tore gefallen. Im Viertelfinale wartet auf die Schweiz Argentinien. Der Weltmeister hat zuvor Ägypten mit 3:2 besiegt.
4: Und damit ist es kurz nach 5:30. Hier ist der Berliner Rundfunk 91.4. Und Wetter und Verkehr hat jetzt Schmitti aus dem Verkehrsstudio für Sie.
5: Jo, hallo, guten Morgen. Also im Moment haben wir noch keine Staus. In Friedrichshain ist auf der Frankfurter Allee stadteinwärts weiterhin die rechte Spur gesperrt zwischen Silvio-Meyer und Proskauer Straße. Da gab es ja gestern diesen großen Wasserrohrbruch. Und Vorsicht bitte noch auf der A10, dem westlichen Berliner Ring, in Fahrtrichtung Hamburg. Zwischen Brieselang und Falkensee liegen Gegenstände auf der Fahrbahn. Es wird heute geblitzt in Prenzlauer Berg in der Michelangelo-Straße. Tempelhof-Manteuffelstraße und A9 Richtung Berlin im Dreieck Potsdam. Kommen Sie gut an. Dankeschön für Ihre Staus und Blitzer unter Berlin 201 91 390. Den Wind werden wir heute noch nicht los, aber der Regen hat sich verkrümelt und es ist wieder hell da draußen. Bis zu 12 Stunden Sonne sind möglich, dazu hin und wieder ein paar Wolken, die mal mehr, mal weniger dicht sein können, aber es bleibt trocken. Bis zu 23 Grad sind es heute noch drin, aktuell um die 12 bis 13 Grad. Ja, und in den nächsten Tagen, pünktlich zum Ferienstart, breitet sich ein schönes, großes und kräftiges Hoch aus. Laut Prognosen mit viel Sonne und Temperaturen an die 30 Grad bei uns.
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4: Guten Morgen am Mittwoch. Jonas Böllstedt hier. Rein geht's in den letzten Schultag vor den Sommerferien. Ab morgen herrscht dann wieder jede Menge Betrieb am BER. Vielleicht fliegen Sie ja dann auch schon schön in den verdienten Sommerurlaub mit ordentlich Rückenwind, möchte man annehmen. Aber das ist gar nicht so. Warum Flugzeuge immer gegen den Wind starten und landen, das erfahren Sie gleich bei Warum Darum um 5.40 Uhr. Los geht's jetzt erstmal mit Mr. Mister Broken Wings beim Berliner Rundfunk 91.4. Bei uns gibt's die besten Hits aller Zeiten. Hey.

0: So klingen sie, die besten Hits aller Zeiten am frühen Mittwochmorgen. Johnny Wakelin haben wir gerade gehört mit In Zaire. Die nächste Lieblingsmusik spielen wir hier gleich von Chris Rea. Und jetzt gibt's auch wieder ihre tägliche Portion Alltagswissen, mit der sie bestens informiert in den Tag starten, egal wohin die Reise heute noch geht.
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3: Warum starten und landen Flugzeuge fast immer gegen den Wind? Ja, man könnte denken, dass ein Flugzeug mit dem Wind startet, um mehr Geschwindigkeit zu bekommen, aber meist ist das Gegenteil der Fall. Und das liegt an den beiden Kräften Auftrieb und Gewicht. Das Gewicht des Flugzeugs drückt es durch die Schwerkraft nach unten. Das ist irgendwie logisch, ne? Der Auftrieb bringt es nach oben. Und damit das funktioniert, muss der Auftrieb logischerweise größer sein als das Gewicht. Auftrieb wird dadurch erzeugt, dass die Luft über dem Flügel schneller strömt als darunter, wodurch der Druck unter dem Flügel größer ist. Und das drückt das Flugzeug eben nach oben. Rollt das Flugzeug beim Start nun gegen den Wind, hilft das, mehr Auftrieb zu erzeugen. Das Flugzeug kann so steiler starten und schneller eine große Höhe erreichen. Dasselbe gilt, wenn Flugzeuge gegen den Wind landen. Sie können in kürzerer Zeit sinken und je stärker der Gegenwind, desto langsamer ist das Flugzeug, wenn es auf der Landebahn aufsetzt. Bei Windstille oder mit dem Wind zu starten oder zu landen ist allerdings auch kein Problem. Es ist nur eben nicht so effizient.
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5: Guten Morgen. Die USA greifen wieder Ziele im Iran an. Dies sei eine Reaktion auf iranische Angriffe auf drei Tanker in der Straße von Hormuz, sagt das US-Militär. Das Vorgehen des Iran sei gefährlich und ein klarer Bruch der Waffenruhe. Die USA hatten zuvor bereits die gelockerten Sanktionen auf iranisches Öl wieder in Kraft gesetzt. Das US-Finanzministerium sagt, dass eine vor gut zwei Wochen erteilte Ausnahmegenehmigung wieder zurückgenommen wird. Im Fall des möglicherweise größten Serienmörders der Berliner Nachkriegsgeschichte fällt heute das Urteil. Angeklagt ist ein Palliativarzt. Er soll mindestens 15 Frauen und Männer getötet haben. Die Staatsanwaltschaft ermittelt allerdings in 76 weiteren Fällen. Der Mann soll den schwerstkranken Menschen ein tödliches Gemisch verschiedener Medikamente verabreicht haben. Nach einem psychiatrischen Gutachten ist der 41-Jährige voll schuldfähig. Hunderttausende Schülerinnen und Schüler hier in Berlin und Brandenburg bekommen heute ihre Zeugnisse. Danach beginnen die gut sechswöchigen Sommerferien. Berlin und Brandenburg weisen darauf hin, dass auch heute noch Schulpflicht gilt. Unentschuldigt früher in den Urlaub starten kann teuer werden. Nach brandenburgischem Schulgesetz zum Beispiel sind Bußgelder bis 2.500 Euro möglich. Die Berliner Polizei warnt aktuell vor Drogenwerbepäckchen. Dealer würden die Päckchen auf der Suche nach neuer Kundschaft in Briefkästen werfen. Es handelt sich um Kunststoffpäckchen mit bunten Symbolen. In den Päckchen befinden sich unter anderem Kokain, Ecstasy oder Marihuana. Leider würden die bunten Päckchen vor allem Kinder ansprechen, sagt die Polizei. Eltern sollten vorsichtig sein, die Päckchen nicht öffnen und die Polizei alarmieren. Das Viertelfinale bei der Fußball-WM ist komplett. Argentinien hat gegen Ägypten 3:2 gewonnen. Etwa eine Viertelstunde vor Abpfiff hatte Argentinien noch 0:2 hinten gelegen. Außerdem hat die Schweiz gegen Kolumbien mit 4:3 im Elfmeterschießen gewonnen.

0: Urlaub starten. Heute früh aber erstmal noch ganz normaler Berufsverkehr. Und in den starten wir zusammen mit Schmitti im Verkehrsstudio.
1: Jo, guten Morgen. Und es geht auch schon so langsam los mit Stop and Go. Einmal auf der Landsberger Liestadt, einwärts in Marzahn, vor der Baustelle Marzahner Brücken. Hier sind wir im Moment so bei 7 Minuten anstehen. Und das gleiche auch auf der B158 Stadt, einwärts vor Ahrensfelde. Startring 100 wird natürlich auch so langsam voll. In Fahrtrichtung Wedding C fließender Verkehr im Moment schon ab dem Tempelhofer Damm bis zum Innsbrucker Platz. Und geblitzt wird heute in Mariendorf, Reisseckstraße, Prenzlauer Berg, Michelangelo-Straße und A9 Richtung Berlin direkt im Dreieck Potsdam. Kommen Sie gut an und wenn Sie Staus und Blitzer noch ergänzen wollen, rufen Sie mich gern an, Berlin 201 91 390.
0: Ja, letzter Schultag heute in Berlin und Brandenburg und das Wetter berappelt sich pünktlich zu den großen Ferien. Heute gibt's deutlich mehr Sonne als in den letzten beiden Tagen. Es bleibt dabei trocken, nur der starkböige Wind ist tagsüber noch da. Bei aktuell 12 Grad, 23 Grad erwarten wir maximal. Morgen am Donnerstag auch ein Sonne-Wolken-Mix. Dabei sind einzelne Schauer möglich bei 24 Grad.
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0: Und wir nehmen Sie zu so früher Stunde mit zu Berlins vielleicht meistgehasster Baugrube. In Reinickendorf könnte man meinen, dass da im Märkischen Viertel gerade ein neues Sommerbad entsteht, aber nein. Warum dieses riesige Loch da ist und wann es wegkommt, Sie hören es gleich um 6.10 Uhr von unserem Berlin-Reporter Christian Fuchs nach Bruno Mars und nach den Gypsy Kings.
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0: Die Pläne waren groß, passiert ist herzlich wenig. Ein komplett neues Stadtquartier sollte entstehen in Reinickendorf im Märkischen Viertel. Mit Markthalle, mit Gesundheitszentrum, mit Kita und vor allem mit Wohnungen. 2 Jahre nach der geplanten Fertigstellung klafft weiter ein riesengroßes Loch im Boden und viele Menschen fragen sich, was wird daraus und wann passiert das? Hier ist Ihr Berliner Rundfunk 91.4 mit Simone Panteleit und Team und wir haben gute Nachrichten für alle frustrierten Anwohnerinnen und Anwohner, die diese Baugrube nicht mehr sehen wollen. Unser Berlin-Reporter Christian Fuchs ist jetzt im Märkischen Viertel am Wilhelmsruher Damm.
1: Ja, die Menschen hier im Märkischen Viertel, die nennen es nur noch das Loch. Ungefähr 200 Meter lang, 200 Meter breit ist diese Baugrube mittlerweile schon überall. Ja, wieder, dass sich das Gras und so da so ein bisschen Bahn gebrochen hat. Es liegt noch ein alter Kieshaufen in der Mitte, so abgedeckt mit einer grünen Plane. Aber dit wart schon irgendwie. Das sieht schon ziemlich... ja, einfach unschön aus, hat mir auch gerade Christian gesagt.
2: Ja, ist sehr nervig, aber man gewöhnt sich irgendwie auch an allem, war das ist denn, weil dies ja erst, es wird gebaut, wird doch nicht gebaut, denn, ja man, nervig ist es schon ein bisschen.
1: Ja, verständlich, aber jetzt könnte neue Bewegung in die Sache reinkommen. Der alte Investor ist 2020 dann erst mit der Corona-Krise, später dann mit dem Ukraine-Krieg ins finanzielle Straucheln geraten, konnte dieses Projekt nicht mehr umsetzen. Jetzt will die landeseigene Baugesellschaft Gesobau einspringen und hier diese Wohnung und auch die Infrastruktur drumherum umsetzen.
2: Wäre ja gut, würde ja passen hier ins Märkische Viertel.
1: Sagt Christian heute Morgen hier einen Letter of Intent, also eine Absichtserklärung. Gibt es schon, Vertrag wird ausgearbeitet, zumindest schon mal ein Hoffnungsschimmer für alle, die diese Baugrube hier wirklich leid sind.
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9: Guten Morgen. Die USA haben erneut Ziele im Iran angegriffen. Das US-Militär sagt, es handle sich bei den Schlägen um eine Reaktion auf iranische Attacken auf drei Tanker in der Straße von Hormuz. Im Fall der Mordserie um einen Berliner Palliativarzt fällt heute das Urteil. Der Mann soll mindestens 15 Menschen getötet haben. Die Staatsanwaltschaft untersucht aber noch 76 weitere Fälle. Hunderttausende Schülerinnen und Schüler hier in Berlin und Brandenburg bekommen heute Zeugnisse. Danach starten die gut sechswöchigen Sommerferien. Die erste große Reisewelle wird für Freitag erwartet. Bei der Fußball-WM stehen Argentinien und die Schweiz im Viertelfinale. Argentinien gewann gegen Ägypten nach 0:2 Rückstand noch mit 3:2. Außerdem besiegte die Schweiz Kolumbien mit 4:3 im Elfmeterschießen.
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10: Mit Alexandra Eckel. Der Senat stellt im Lauf des Tages Einzelheiten zum Umbau der Langen Brücke in Köpenick vor. Die Lange Brücke gehört zu den zentralen Verbindungen. Sie führt über die Dahme und verbindet die Altstadt mit der kölnischen Vorstadt und Spindlersfeld. Der Baustart ist für übernächstes Jahr geplant.
11: Kurz nach 6:30 ist es. Schönen guten Morgen, der Berliner Rundfunk 91.4. Der Wasserrohrbruch auf der Frankfurter Allee hat in Friedrichshain gestern früh für das reinste Chaos gesorgt. Wir schauen mal, wie es heute Morgen aussieht. Schmitti im Verkehrsstudio weiß mehr.
12: Guten Morgen, ja, ein bisschen besser. Also stadteinwärts ist jetzt nur noch die rechte Spur gesperrt zwischen Silvio Meier und der Proskauer Straße, aber die Reparatur des Rohres wird eine ganze Weile dauern. Im Moment gibt es ein kleines bisschen Stau, so in 3-4 Minuten sind sie da aber durch. Dann hat es heftig gekracht auf der A111 stadtauswärts. Die Autobahn ist aktuell gesperrt zwischen Festplatz und dem Tunnelflughafen Tegel. Staut sich jetzt aktuell schon ab dem Saatwinkler Damm und geblitzt wird in Mariendorf-Reißigstraße, Prenzlauer Berg in der Michelangelo-Straße und A9 Richtung Berlin im Dreieck Potsdam. Dankeschön für Ihre Staus und Blitzer unter Berlin 201 91 390 und eine gute Fahrt für Sie.
11: Es hat einem echt schon Herbst-Vibes gegeben, das Wetter in den vergangenen beiden Tagen, oder? Heute nun soll es besser sein, freundlicher mit deutlich mehr Sonne. Außerdem bleibt es trocken. Einziger Wermutstropfen, es ist nach wie vor windig, bei 23 Grad maximal. Frische 12 Grad haben wir aktuell. Morgen am Donnerstag erwarten wir 24 Grad. Es wird mal sonniger, mal wolkiger sein und vereinzelt kann es etwas regnen.
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11: Und wir haben gleich 5 Jungs für Sie, die gerade einen neuen Song veröffentlicht haben. Bottle Up von den Backstreet Boys ist der Soundtrack zum Film-Spin-off der Kinderserie.

0: Einen wunderschönen guten Morgen an diesem Mittwoch. Letzter Schultag in Berlin und Brandenburg. Jetzt geht die Urlaubszeit los. Und da möchte wirklich niemand das erleben, was Passagieren vor kurzem am Flughafen Frankfurt passiert ist. Statt mit ihrem Ferienflieger in die Türkei abzuheben, saßen sie auf dem Boden fest, in der Kabine, bei brütender Hitze. Erst nach rund 2 Stunden konnten sie wieder raus. Einige mussten sogar medizinisch behandelt werden. Nun ist sowas zum Glück nicht die Regel, aber Ärger mit dem Flug in den Urlaub gibt's leider immer wieder. Demnächst soll es eine Verbesserung der Fluggastrechte geben, so beschlossen in der EU. Und wir sprechen drüber hier beim Berliner Rundfunk 91.4, was sich ändert. Zuerst aber, was sich nicht ändert. Ferenc Reinke aus der Redaktion.
1: Ja, denn was sich nicht ändert, das ist auch wichtig. Es hat ja Jahre gedauert, bis diese Reform von Fluggastrechten ausverhandelt war. Das lag auch daran, dass die Airlines die Entschädigungsansprüche bei Verspätungen und Ausfällen verschlechtern wollten für die Passagiere. Das ist vom Tisch. Es gilt also weiterhin ab 3 Stunden verspäteter Ankunft. Da steht einem eine Entschädigung zu. Die beginnt bei 250 Euro. Kann je nach Verzögerung und Flugentfernung bis zu 600 Euro betragen. Bei Ausfällen kommen Hotelkosten, Verpflegungskosten dazu, die Kosten für den Ersatzflug bzw. eben auch die komplette Erstattung der Flugkosten.
0: Mit den neuen Regeln müssen die Airlines auch besser über genau diese Rechte informieren. Innerhalb von 4 Tagen, wenn ein Flug zu spät ist oder ausfällt. Was gibt's nun an neuen Regeln?
1: Also es werden typische kleine Ärgernisse abgestellt. Künftig muss im Endpreis vom Ticket zum Beispiel das Handgepäck schon mit drin sein. Oft ist es ja so, dass man erst am Ende vom Buchungsvorgang wirklich den endgültigen Preis sieht. Damit ist jetzt zumindest bei der kleinen Tasche oder dem Kabinenkoffer, den man mit in den Flieger nimmt, Schluss. Wenn man das eigene Kind oder einen Betreuer neben sich haben sitzen will in der Kabine, dann darf das nicht mehr extra kosten, so wie bisher. Und noch eine neue Regelung. Tippfehler beim Namen auf dem Ticket korrigieren darf jetzt auch nicht mehr so teuer sein wie bisher noch. Und noch eine Kleinigkeit, künftig darf man Instrumente mit in die Kabine nehmen. Es scheint, die EU hat ein Herz für Musiker.
0: Das finden wir gut, oder? Die neuen Regeln verbessern also die Rechte von uns Fluggästen. Allerdings, sie kommen voraussichtlich erst im kommenden Sommer. Für den Urlaub in diesem Jahr leider zu spät, aber immerhin, die Entschädigungsregel steht und wird auch bleiben. 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
6: Guten Morgen. Die USA haben erneut Ziele im Iran angegriffen. Man reagiere damit auf Attacken auf 3 Tanker im Bereich der Straße von Hormuz, sagt das US-Militär. Washington macht Teheran für die Angriffe auf die Schiffe verantwortlich. Das Vorgehen des Iran sei unbegründet, gefährlich und ein eindeutiger Verstoß gegen die Waffenruhe. Vor den Angriffen auf den Iran hatten die USA bereits ihre Sanktionen auf iranisches Öl wieder in Kraft gesetzt. Er soll mindestens 15 Menschen getötet haben. Im Fall eines Berliner Palliativarztes fällt heute das Urteil. Der Mann soll den Patientinnen und Patienten ein tödliches Medikamentengemisch verabreicht und teilweise danach Feuer gelegt haben, um Spuren zu verwischen. Der Fall ist wahrscheinlich noch viel größer. Die Staatsanwaltschaft untersucht, ob der Arzt hinter 76 weiteren Todesfällen steckt. Heute ist letzter Schultag hier in Berlin und Brandenburg. Bevor die gut 6-wöchigen Sommerferien starten, bekommen Hunderttausende Schülerinnen und Schüler noch ihre Zeugnisse. Wer die Kinder unentschuldigt früher aus der Schule nimmt, muss mit hohen Bußgeldern rechnen. In den vergangenen Jahren hat die Bundespolizei an Flughäfen und Bahnhöfen Familien mit Kindern stichprobenartig kontrolliert. Die Berliner Polizei warnt aktuell vor einer gefährlichen Masche von Dealern. Sie werfen Drogenwerbepäckchen in Briefkästen. In den bunten Kunststoffpäckchen stecken unter anderem Kokain, Ecstasy, Ketamin, Haschisch oder Marihuana. Die bunten Päckchen könnten besonders Kinder ansprechen, sagt die Polizei. Eltern sollten deshalb vorsichtig sein, Päckchen nicht öffnen und die Polizei rufen. Bei der Fußball-WM hat sich Titelverteidiger Argentinien für das Viertelfinale qualifiziert. Argentinien gewann gegen Ägypten 3:2. Rund eine Viertelstunde vor Schluss hatte Ägypten noch 2:0 geführt. Außerdem besiegte die Schweiz Kolumbien mit 4:3 im Elfmeterschießen. Das Viertelfinale startet ab morgen. Dabei kommt es zu diesen Spielen: Frankreich gegen Marokko, Spanien gegen Belgien, Norwegen gegen England und Argentinien gegen die Schweiz.
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7: Mit Alexandra Eckel. Die BVG startet heute die Test- und Schulungsfahrten für die neuen Urbanliner-Straßenbahnen auf der Linie M4. Nächste Woche sollen die 50 Meter langen Wagen in den regulären Fahrgastbetrieb gehen. Im Lauf des Jahres sollen 15 Urbanliner eingesetzt werden. In 2 Jahren sollen um die 30 unterwegs sein.
8: Kurz nach 7 ist es guten Morgen, der Berliner Rundfunk 91.4. Vorhin hat es auf der A111 heftig gekracht und den täglichen Baustellenstau auf der A100 haben wir auch schon wieder. Mehr von Schmitti im Verkehrsstudio.
9: Guten Morgen. Richtung Wedding auf der A100 aktuell schon wieder eine Viertelstunde Verzögerung ab dem Britzerdamm bis zum Innsbrucker Platz. Der Unfall auf der A111

0: Birkenwerder unter den Ulmen, in Potsdam in der Dortustraße, B5 in Höhe Wustermark und A115 Richtung Berlin kurz hinterm Dreieck Nutetal. Dankeschön für Ihre Staus und Blitzer unter Berlin 201 91 390 und eine gute Fahrt wünsche ich.
1: Direkt nach der Zeugnisausgabe heute starten viele Familien in Berlin und Brandenburg direkt in den Urlaub. Und wenn es nach Spanien, Portugal, Frankreich oder Italien geht, ist ordentlich Schwitzen angesagt. Da gibt es überall Temperaturen zwischen 30 und 40 Grad. Hier bei uns immer noch mäßig warm, von jetzt sogar sehr frischen 12 Grad geht es rauf auf 23 Grad. Am Himmel gibt es an diesem Mittwoch deutlich mehr Sonne und es soll trocken bleiben. Rechnen Sie aber nach wie vor mit einem starkböigen Wind. Morgen am Donnerstag wechselnd bewölkt mit einzelnen Schauern bei 24 Grad.
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1: Ein letztes Mal für 6,5 lange Wochen früh aufstehen, ein letztes Mal zur Schule fahren, dann sind endlich Ferien. Wir sind sehr gerne bei Ihnen an diesem Mittwoch. Jetzt mit einem Mann, der gerade mitten in den Vorbereitungen fürs Crossroads Guitar Festival in Texas steckt. Das wird jedes Jahr von Simon Climey organisiert, zusammen mit Eric Clapton. Ende September geht's los. Und wir hören Simon Climey jetzt zusammen mit Rob Fischer. Das sind Climey Fischer mit Love Changes Everything. Einen wunderschönen guten Morgen.
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0: Hier ist Ihr Berliner Rundfunk 91.4 mit Simone Panteleit und Team. Schönen guten Morgen. Wir sind Ihr Auge und Ohr an diesem Mittwoch und wir geben Ihnen ein Update in Sachen Wasserrohrbruch in Friedrichshain. 24 Stunden ist er jetzt her. Ein Rohr aus den 1920er Jahren hatte da ja den Geist aufgegeben. Die Frankfurter Allee war gestern um diese Zeit stadteinwärts komplett gesperrt. Mittlerweile ist eine Spur wieder frei. Ja, wie sieht's da heute Morgen aus in Friedrichshain? Unser Berlin-Reporter Christian Fuchs ist jetzt einen Tag später nochmal an der Bruchstelle Frankfurter Allee, Ecke Silvio-Meyer-Straße.
1: Es hätte schlimmer werden können. Die Baustelle ist so klein wie möglich eingerichtet worden, aber ja klar, man muss hier einen Kipper hinfahren können, man muss hier einen Bagger hinstellen können, der hier quasi das Loch ausbaggert und dann auch dafür sorgt, dass das Rohr getauscht werden kann. Ich habe gestern nochmal mit den Wasserbetrieben telefoniert, die haben mir gestern Abend dann noch gesagt, sie haben sich entschieden, 40 Meter Rohr hier zu tauschen und naja klar, das ist dann doch ein bisschen Baustelle. Das bedeutet, die rechte Spur hier Frankfurter Allee auf Höhe der Silvio-Meyer-Straße, die ist eingeengt, aber es ist im Grunde trotzdem möglich, hier schnell vorbeizukommen. Na klar, es gibt einen kleinen Einfädelstau davor, aber im Grunde ist es so, als wenn ein großer LKW gerade auslädt. Da muss man mal schnell rüber auf eine Spur und dann ist ja auch wieder quasi auf zwei Spuren der Verkehr Richtung stadteinwärts frei. Wie lange wird das Ganze dauern? Das ist eine wichtige Frage. Naja, das ist schwierig zu sagen momentan. Wie gesagt, man muss diese 40 Meter hier erstmal rausholen, dann wieder neu rein. Das sind Baggerarbeiten, das sind Straßenbelagsarbeiten. Vorsichtige Schätzung dauert erstmal bis Ende der Sommerferien. Aber wir sind ja sowieso geplagt mit vielen Ferienbaustellen. Es ist ein bisschen weniger Verkehr in der Stadt. Insofern, das Ding hier zu verschmerzen, da haben wir schon ganz andere Rohrbrüche in der Stadt überstanden.
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4: Guten Morgen. Die USA greifen wieder Ziele im Iran an. Dies sei eine Reaktion auf iranische Angriffe auf drei Tanker in der Straße von Hormuz, sagt das US-Militär. Das Vorgehen des Iran sei gefährlich und ein klarer Bruch der Waffenruhe. Im Mordprozess gegen einen Berliner Palliativarzt fällt heute das Urteil. Der Mann soll mindestens 15 Menschen getötet haben. Die Staatsanwaltschaft untersucht aber noch 76 weitere Fälle. Hier in Berlin und Brandenburg starten heute die gut 6-wöchigen Sommerferien. Vorher bekommen hunderttausende Schülerinnen und Schüler noch ihre Zeugnisse. Die Schweiz und Argentinien stehen im Viertelfinale der Fußball-WM. Die Schweiz gewann gegen Kolumbien mit 4:3 im Elfmeterschießen. Argentinien gewann nach 0:2 Rückstand noch mit 3:2 gegen Ägypten.
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5: Mit Alexandra Eckel. Der Senat stellt im Lauf des Tages Einzelheiten zum Umbau der Langen Brücke in Köpenick vor. Die Lange Brücke gehört zu den zentralen Verbindungen. Sie führt über die Dahme und verbindet die Altstadt mit der kölnischen Vorstadt und Spindlersfeld. Der Baustart ist für übernächstes Jahr geplant.
2: Kurz nach 7:30 ist es. Guten Morgen, der Berliner Rundfunk 91.4. Am längsten dauert der Weg zur Arbeit heute mal wieder über den Stadtring A100. Ein Update hat Schmidti für Sie im Verkehrsstudio.
6: Guten Morgen. Ja, aktuell schon wieder 20 Minuten Verzögerung ab Höhe Buschkuckallee bis Innsbrucker Platz in Fahrtrichtung Wedding. Und in der Gegenrichtung sind es 10 Minuten mehr ab der Detmolder Straße bis zur Albuinstraße. Außerdem noch Stop and Go, aktuell auf der B2 stadteinwärts vor Malchow sowie auf der B158 Richtung Berlin vor Ahrensfelde. Und einen Liegenbleiber haben wir noch im Tiergartentunnel. Da ist jetzt in Fahrtrichtung Moabit die rechte Spur blockiert. Geblitzt wird in Wilmersdorf auf der Bundesallee. B1, B5, Altfriedrichsfelde, Potsdam, Dortustraße, B5 in Höhe Wustermark und A115 Richtung Berlin, kurz hinterm Dreieck Nuttetal. Und all das können Sie gerne noch ergänzen. Rufen Sie mich an unter Berlin 201 91 390. Gute Fahrt.
2: Sehr gut für die Natur, dass es mal wieder geregnet hat, aber jetzt freuen sich bestimmt auch viele wieder über Sonne. Die gibt's heute. Im Tagesverlauf nimmt die Bewölkung immer mehr ab, da wo es welche gibt, und es soll trocken bleiben. Es ist allerdings auch noch sehr windig, bei 23 Grad höchstens. Frische 11, 12 Grad haben wir aktuell. Morgen am Donnerstag wechselnd bewölkt mit einzelnen Schauern bei 24 Grad.
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2: Ja, und auf diesen Mittwoch haben viele sehr hingefiebert. Letzter Schultag in Berlin und Brandenburg. Morgen starten die Sommerferien und für viele geht's dann auch bald in den Urlaub. Und wer fliegt, dem geben wir jetzt spannendes Wissen mit an die Hand, womit Sie dann wiederum bei der Familie oder den Freunden glänzen können während der Reise. Flugzeuge starten und landen fast immer gegen den Wind. Und warum das so ist, hören Sie gleich um 7:40 Uhr bei Warum Darum. Einen wunderschönen guten Morgen wünschen wir. 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
0: Warum starten und landen Flugzeuge fast immer gegen den Wind? Ja, man könnte denken, dass ein Flugzeug mit dem Wind startet, um mehr Geschwindigkeit zu bekommen. Aber meist ist das Gegenteil der Fall. Und das liegt an den beiden Kräften Auftrieb und Gewicht. Das Gewicht des Flugzeugs drückt es durch die Schwerkraft nach unten. Das ist irgendwie logisch, ne? Der Auftrieb bringt es nach oben. Und damit das funktioniert, muss der Auftrieb logischerweise größer sein als das Gewicht. Auftrieb wird dadurch erzeugt, dass die Luft über dem Flügel schneller strömt als darunter, wodurch der Druck unter dem Flügel größer ist. Und das drückt das Flugzeug eben nach oben. Rollt das Flugzeug beim Start nun gegen den Wind, hilft das, mehr Auftrieb zu erzeugen. Das Flugzeug kann so steiler starten und schneller eine große Höhe erreichen. Dasselbe gilt, wenn Flugzeuge gegen den Wind landen. Sie können in kürzerer Zeit sinken und je stärker der Gegenwind, desto langsamer ist das Flugzeug, wenn es auf der Landebahn aufsetzt. Bei Windstille oder mit dem Wind zu starten oder zu landen ist allerdings auch kein Problem. Es ist nur eben nicht so effizient.
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6: Guten Morgen. Die USA greifen wieder Ziele im Iran an. Dies sei eine Reaktion auf iranische Angriffe auf 3 Tanker in der Straße von Hormuz, sagt das US-Militär. Das Vorgehen des Iran sei gefährlich und ein klarer Bruch der Waffenruhe. Die USA hatten zuvor bereits die gelockerten Sanktionen auf iranisches Öl wieder in Kraft gesetzt. Das US-Finanzministerium sagt, dass eine vor gut 2 Wochen erteilte Ausnahmegenehmigung wieder zurückgenommen wird. Im Fall des möglicherweise größten Serienmörders der Berliner Nachkriegsgeschichte fällt heute das Urteil. Angeklagt ist ein Palliativarzt. Er soll mindestens 15 Frauen und Männer getötet haben. Die Staatsanwaltschaft ermittelt allerdings in 76 weiteren Fällen. Der Mann soll den schwerstkranken Menschen ein tödliches Gemisch verschiedener Medikamente verabreicht haben. Nach einem psychiatrischen Gutachten ist der 41-Jährige voll schuldfähig. Hunderttausende Schülerinnen und Schüler hier in Berlin und Brandenburg bekommen heute ihre Zeugnisse. Danach beginnen die gut 6-wöchigen Sommerferien. Berlin und Brandenburg weisen darauf hin, dass auch heute noch Schulpflicht gilt. Unentschuldigt früher in den Urlaub starten kann teuer werden. Nach brandenburgischem Schulgesetz zum Beispiel sind Bußgelder bis 2.500 Euro möglich. Die Berliner Polizei warnt aktuell vor Drogenwerbepäckchen. Dealer würden die Päckchen auf der Suche nach neuer Kundschaft in Briefkästen werfen. Es handelt sich um Kunststoffpäckchen mit bunten Symbolen. In den Päckchen befinden sich unter anderem Kokain, Ecstasy oder Marihuana. Leider würden die bunten Päckchen vor allem Kinder ansprechen, sagt die Polizei. Eltern sollten vorsichtig sein, die Päckchen nicht öffnen und die Polizei alarmieren. Das Viertelfinale bei der Fußball-WM ist komplett. Argentinien hat gegen Ägypten 3:2 gewonnen. Etwa eine Viertelstunde vor Abpfiff hatte Argentinien noch 0:2 hinten gelegen. Außerdem hat die Schweiz gegen Kolumbien mit 4:3 im Elfmeterschießen gewonnen. Damit kommt es im Viertelfinale ab morgen zu diesen Spielen: Frankreich gegen Marokko, Spanien gegen Belgien, Norwegen gegen England und Argentinien gegen die Schweiz.
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7: Mit Alexandra Eckel. Die BVG startet heute die Test- und Schulungsfahrten für die neuen Urbanliner-Straßenbahnen auf der Linie M4. Nächste Woche sollen die 50 Meter langen Wagen in den regulären Fahrgastbetrieb gehen. Im Lauf des Jahres sollen 15 Urbanliner eingesetzt werden. In 2 Jahren sollen um die 30 unterwegs sein.
4: Der Berliner Rundfunk 91.4 um kurz nach 8. Schönen guten Morgen. In dieser Woche soll eigentlich Schluss sein mit der Baustelle auf dem Stadtring A100. Nur wann genau, kann keiner sagen. Deshalb auch heute wieder dieser hässliche Stau da. Schmitti im Verkehrsstudio weiß mehr.
8: Ja, und der hat mittlerweile ein ordentliches Maß angenommen hier in Fahrtrichtung Wedding. Eine Stunde Wartezeit ab dem Britzer Tunnel bis zum Innsbrucker Platz. In der Gegenrichtung Viertelstunde mehr ab Detmolder bis zur Albuinstraße. In Friedrichshain ist auf der Frankfurter Allee stadteinwärts zwischen Silvio Meyer und Proskauer Straße nach dem Wasserrohrbruch von gestern nur noch die rechte Spur gesperrt. Gibt aber auch ein bisschen Stau heute. Etwa 10 Minuten Passierdauer. Und genauso lange dauert es auf der A115 einwärts ab Kleinmachnow, auf der B2 Richtung Berlin vor Malche und auf der B158 stadteinwärts vor Ahrensfelde. Die neuesten Blitzer stehen in Wilhelmsruh in der Hauptstraße, dann auf der B1, B5 Altfriedrichsfelde, in Neusedien, in Kunersdorfer Straße, B5 in Höhe Wustermark und A2 Richtung Berlin zwischen Lenin und dem Dreieck Werder. Dankeschön für Ihre Staus und Blitzer unter Berlin 201 91 390 und allen unterwegs eine gute Fahrt.
4: Pünktlich zu den großen Ferien berappelt sich das Wetter wieder. Heute gibt es deutlich mehr Sonne als in den letzten beiden Tagen. Es bleibt dabei trocken, nur der starkböige Wind ist tagsüber noch da, bei aktuell 11, 12 Grad. 23 Grad erwarten wir maximal. Morgen am Donnerstag auch ein Sonne-Wolken-Mix. Dabei sind einzelne Schauer möglich bei 24 Grad.
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0: Shakira beim Berliner Rundfunk 91.4. Wir sind Simone Panteleit und Team, auch an diesem Mittwochmorgen sehr gerne an Ihrer Seite, noch zu Hause oder schon auf dem Weg zum Job oder zum Termin im Auto oder vielleicht ja auch mit dem Bus. Das Warten auf den Bus soll bei uns in der Stadt künftig deutlich schicker und moderner werden. Die BVG stellt nachher die Bushaltestelle der Zukunft vor. Die hat unter anderem eine Lebensretterfunktion und ist deutlich digitaler. Unser Berlin-Reporter Christian Fuchs ist jetzt in Mitte, in der Spandauer Straße, ganz in der Nähe der Marienkirche, steht die neue Haltestelle. Und die schaut sich Christian jetzt vorab schon mal für Sie an.
1: Hier wird nochmal ordentlich sauber gemacht. Die BSR ist hier und macht die Straße vor der Bushaltestelle nochmal richtig schön ordentlich sauber, dass hier kein Schnipsel mehr ist, wenn nachher die große Präsentation losgeht. Es ist noch ein Bauzaun drumherum mit einer Plane und hier sind auch gerade noch drei Jungs, die machen auch oben nochmal das Dach. Es wird alles nochmal abgewischt und die haben gesagt, komm, ich mach dir mal den Bauzaun zur Seite. Es sieht schon schick aus, würde ich sagen. Also ja klar, es ist ein Buswartehäuschen, wie man es kennt, aber es ist ein großes Display drauf, wo man wirklich dann wie auf so einem Tablet-Bildschirm nochmal alle Verbindungen angezeigt kriegt. Darunter ist, es sieht aus wie so ein Rettungsring, ist aber so ein Glas, wie so eine Glas, Kuppel. Da ist ein Defibrillator drunter, das finde ich krass. Und es gibt an der Seite so eine Leiste mit USB, da kann man sein Handy laden. Jetzt ist das alles gut und schön, aber die Jungs haben gerade schon selber gesagt, naja, ist toll, wenn es denn so bleiben würde, ne? Stichwort Vandalismus. Da wird dann der Defibrillator abgetreten. Da wird dann Kaugummi in das Loch vom USB-Slot reingeschmiert, dass man sein Handy nicht mehr laden kann, ne? Da wird irgendwie mit dem Stein so lange gegen dieses Display gehauen, bis das irgendwie kaputt geht. Das ist eben auch Berlin. Ist schon eine gute Idee, die allerdings davon ausgeht, dass alle in Berlin das auch ordentlich behandeln.
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7: Guten Morgen. Die USA haben erneut Ziele im Iran angegriffen. Das US-Militär sagt, es handle sich bei den Schlägen um eine Reaktion auf iranische Attacken auf drei Tanker in der Straße von Hormuz. Im Fall der Mordserie um einen Berliner Palliativarzt fällt heute das Urteil. Der Mann soll mindestens 15 Menschen getötet haben. Die Staatsanwaltschaft untersucht aber noch 76 weitere Fälle. Hunderttausende Schülerinnen und Schüler hier in Berlin und Brandenburg bekommen heute Zeugnisse. Danach starten die gut sechswöchigen Sommerferien. Die erste große Reisewelle wird für Freitag erwartet. Bei der Fußball-WM stehen Argentinien und die Schweiz im Viertelfinale. Argentinien gewann gegen Ägypten nach 0:2 Rückstand noch mit 3:2. Außerdem besiegte die Schweiz Kolumbien mit 4:3 im Elfmeterschießen.
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8: Mit Alexandra Eckel. Der Senat stellt im Lauf des Tages Einzelheiten zum Umbau der Langen Brücke in Köpenick vor. Die Lange Brücke gehört zu den zentralen Verbindungen. Sie führt über die Dahme und verbindet die Altstadt mit der kölnischen Vorstadt und Spindlersfeld. Der Baustart ist für übernächstes Jahr geplant.
6: Es ist kurz nach 8:30. Schönen guten Morgen, der Berliner Rundfunk 91.4. Also das ist heute echt heavy auf dem Stadtring A100. Über eine Stunde verlieren Sie da. Im Baustellenstau hat es nämlich gekracht. Mehr von Schmitti im Verkehrsstudio.
9: Ja, schönen guten Morgen. Also zum Glück ist gerade eben die Unfallstelle in Fahrtrichtung Wedding geräumt worden in Höhe Albuinstraße. Aber wir haben ja immer noch die Baustelle da und deshalb bleibt es bei diesem fetten Stau, wie gesagt, über eine Stunde anstehen. Ab dem Dreieck Neukölln mittlerweile bis zum Innsbrucker Platz. In der Gegenrichtung eine Viertelstunde mehr ab Detmolder bis zur Albuinstraße. In Friedrichshain ist auf der Frankfurter Allee stadteinwärts zwischen Silvio Meier und Proskauer Straße nach dem Wasserrohrbruch von gestern nur noch die rechte Spur gesperrt. Rund 10 Minuten passiert aber aktuell. Und genauso viel extra Zeit brauchen Sie auf der B2 Richtung Berlin vor Malchow und B158 stadteinwärts vor Ahrensfelde. Die neuesten Blitzer stehen Wannsee-Königstraße, in Ahrensfelde in der Schorfheide-Straße. Dann in Neuse-Dien-Kunersdorfer Straße, B168 in Höhe Postbrücke und auf der A2 Richtung Berlin zwischen Lenin und dem Dreieck Werder. Dankeschön für Ihre Staus und Blitzer unter Berlin 201 91 390 und eine gute Fahrt wünsche ich.
6: Schluss mit den Herbst-Vibes aus den vergangenen Tagen. Heute soll es endlich besser werden. Freundlicher mit deutlich mehr Sonne. Außerdem bleibt es trocken. Einziger Wermutstropfen, es ist nach wie vor windig bei 23 Grad maximal. Frische 13 Grad haben wir aktuell. Morgen am Donnerstag erwarten wir 24 Grad. Es wird mal sonniger, mal wolkiger sein und es kann vereinzelt etwas regnen.
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6: Gemeinsam geht's in den Mittwoch und mit ganz großen Schritten auch auf die Sommerferien zu. Ab kommender Woche wird Hochbetrieb am Flughafen BER sein. Die Flughafenchefin hat versprochen, es wird kein Ferienchaos geben. Das wäre ja schon mal was. Trotzdem gibt's beim Fliegen immer wieder die ein oder andere unschöne Überraschung. Der Ticketpreis am Ende höher als gedacht oder zum Beispiel Diskussionen um Entschädigungen bei Verspätungen. Aber die Rechte von Passagieren werden verbessert. Wie genau, ab wann das greift und was sich ganz Wichtiges nicht ändern wird, darüber sprechen wir um 8.40 Uhr nach Amy Winehouse und nach Murray Head.
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0: Einen wunderschönen guten Morgen an diesem Mittwoch. Letzter Schultag in Berlin und Brandenburg. Jetzt geht die Urlaubszeit los. Und da möchte wirklich niemand das erleben, was Passagieren vor kurzem am Flughafen Frankfurt passiert ist. Statt mit ihrem Ferienflieger in die Türkei abzuheben, saßen sie auf dem Boden fest, in der Kabine, bei brütender Hitze. Erst nach rund 2 Stunden konnten sie wieder raus. Einige mussten sogar medizinisch behandelt werden. Nun ist sowas zum Glück nicht die Regel, aber Ärger mit dem Flug in den Urlaub gibt's leider immer wieder. Demnächst soll es eine Verbesserung der Fluggastrechte geben, so beschlossen in der EU. Und wir sprechen drüber hier beim Berliner Rundfunk 91.4, was sich ändert. Zuerst aber, was sich nicht ändert. Ferenc Reinke aus der Redaktion.
1: Ja, denn was sich nicht ändert, das ist auch wichtig. Es hat ja Jahre gedauert, bis diese Reform von Fluggastrechten ausverhandelt war. Das lag auch daran, dass die Airlines die Entschädigungsansprüche bei Verspätungen und Ausfällen verschlechtern wollten für die Passagiere. Das ist vom Tisch. Es gilt also weiterhin ab 3 Stunden verspäteter Ankunft. Da steht einem eine Entschädigung zu. Die beginnt bei 250 Euro, kann je nach Verzögerung und Flugentfernung bis zu 600 Euro betragen. Bei Ausfällen kommen Hotelkosten, Verpflegungskosten dazu, die Kosten für den Ersatzflug bzw. eben auch die komplette Erstattung der Flugkosten.
0: Mit den neuen Regeln müssen die Airlines auch besser über genau diese Rechte informieren. Innerhalb von 4 Tagen, wenn ein Flug zu spät ist oder ausfällt. Was gibt's nun an neuen Regeln?
1: Also es werden typische kleine Ärgernisse abgestellt. Künftig muss im Endpreis vom Ticket zum Beispiel das Handgepäck schon mit drin sein. Oft ist es ja so, dass man erst am Ende vom Buchungsvorgang wirklich den endgültigen Preis sieht. Damit ist jetzt zumindest bei der kleinen Tasche oder dem Kabinenkoffer, den man mit in den Flieger nimmt, Schluss. Wenn man das eigene Kind oder einen Betreuer neben sich haben sitzen will in der Kabine, dann darf das nicht mehr extra kosten, so wie bisher. Und noch eine neue Regelung: Tippfehler beim Namen auf dem Ticket korrigieren darf jetzt auch nicht mehr so teuer sein wie bisher noch. Und noch eine Kleinigkeit, künftig darf man Instrumente mit in die Kabine nehmen. Es scheint, die EU hat ein Herz für Musiker.
0: Das finden wir gut, oder? Die neuen Regeln verbessern also die Rechte von uns Fluggästen. Allerdings, sie kommen voraussichtlich erst im kommenden Sommer. Für den Urlaub in diesem Jahr leider zu spät, aber immerhin, die Entschädigungsregel steht und wird auch bleiben. 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
6: 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Jetzt alles, was wichtig ist, aus Berlin-Brandenburg, Deutschland und der Welt. Hier ist Sebastian Pasutti.
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8: Guten Morgen. Die USA haben erneut Ziele im Iran angegriffen. Man reagiere damit auf Attacken auf drei Tanker im Bereich der Straße von Hormus, sagt das US-Militär. Washington macht Teheran für die Angriffe auf die Schiffe verantwortlich. Das Vorgehen des Iran sei unbegründet, gefährlich und ein eindeutiger Verstoß gegen die Waffenruhe. Vor den Angriffen auf den Iran hatten die USA bereits ihre Sanktionen auf iranisches Öl wieder in Kraft gesetzt. Er soll mindestens 15 Menschen getötet haben. Im Fall eines Berliner Palliativarztes fällt heute das Urteil. Der Mann soll den Patientinnen und Patienten ein tödliches Medikamentengemisch verabreicht und teilweise danach Feuer gelegt haben, um Spuren zu verwischen. Der Fall ist wahrscheinlich noch viel größer. Die Staatsanwaltschaft untersucht, ob der Arzt hinter 76 weiteren Todesfällen steckt. Heute ist letzter Schultag hier in Berlin und Brandenburg. Bevor die gut sechswöchigen Sommerferien starten, bekommen hunderttausende Schülerinnen und Schüler noch ihre Zeugnisse. Wer die Kinder unentschuldigt früher aus der Schule nimmt, muss mit hohen Bußgeldern rechnen. In den vergangenen Jahren hat die Bundespolizei an Flughäfen und Bahnhöfen Familien mit Kindern stichprobenartig kontrolliert. Die Berliner Polizei warnt aktuell vor einer gefährlichen Masche von Dealern. Sie werfen Drogenwerbepäckchen in Briefkästen. In den bunten Kunststoffpäckchen stecken unter anderem Kokain, Ecstasy, Ketamin, Haschisch oder Marihuana. Die bunten Päckchen könnten besonders Kinder ansprechen, sagt die Polizei. Eltern sollten deshalb vorsichtig sein, Päckchen nicht öffnen und die Polizei rufen. Bei der Fußball-WM hat sich Titelverteidiger Argentinien für das Viertelfinale qualifiziert. Argentinien gewann gegen Ägypten 3:2. Rund eine Viertelstunde vor Schluss hatte Ägypten noch 2:0 geführt. Außerdem besiegte die Schweiz Kolumbien mit 4:3 im Elfmeterschießen. Das Viertelfinale startet ab morgen. Dabei kommt es zu diesen Spielen: Frankreich gegen Marokko, Spanien gegen Belgien, Norwegen gegen England und Argentinien gegen die Schweiz.
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9: Mit Alexandra Eckel. Die BVG startet heute die Test- und Schulungsfahrten für die neuen Urbanliner Straßenbahnen auf der Linie M4. Nächste Woche sollen die 50 Meter langen Wagen in den regulären Fahrgastbetrieb gehen. Im Lauf des Jahres sollen 15 Urbanliner eingesetzt werden. In zwei Jahren sollen um die 30 unterwegs sein.
6: Kurz nach neun ist es Guten Morgen, der Berliner Rundfunk 91.4. Der Stadtring A100 ist weiterhin knüppeldicke voll und jetzt ist auch noch die A10 nach einem Unfall gesperrt. Die Einzelheiten hat Schmitti für Sie im Verkehrsstudio.
10: Ja, diese Baustelle auf der A100 sorgt weiterhin für Chaos in Richtung Wedding. Aktuell 40 Minuten Zeitverlust ab dem Dreieck Neukölln bis zum Innsbrucker Platz. In der Gegenrichtung Viertelstunde mehr ab Detmolder bis zur Albuinstraße. In Friedrichshain ist auch der Frankfurter Allee stadteinwärts zwischen Silvio Meyer und Proskauer Straße nach dem Wasserrohrbruch von gestern nur noch die rechte Spur gesperrt. Rund 10 Minuten Passierdauer aktuell. Ja, und ziemlich voll ist es jetzt auch auf der A10, dem nördlichen Berliner Ring in Fahrtrichtung Hamburg. Die Autobahn ist nämlich gesperrt zwischen den Dreiecken Barnim und Pankow nach einem Unfall mit drei Fahrzeugen. Bergungsarbeiten haben gerade erst begonnen, also es könnte noch eine Weile dauern. Die neuesten Blitzer mit der Leipziger Straße, Oberschöneweide an der Wuhlheide, Charlottenburg, Kaiser-Friedrich-Straße, B2 zwischen Sedin und dem A10-Anschluss Michendorf und auf der A2 Richtung Berlin zwischen Lenin und dem Dreieck Werder. Dankeschön für Ihre Staus und Blitzer unter Berlin 201-91-390 und eine gute Fahrt wünsche ich.
6: Für alle, die Urlaub gebucht haben in Spanien, Portugal, Frankreich oder Italien, da ist Schwitzen angesagt. Da gibt es überall Temperaturen zwischen 30 und 40 Grad. Hier bei uns immer noch mäßig warm. Von jetzt 14, 15 Grad geht es rauf auf 23 Grad. Am Himmel gibt es an diesem Mittwoch deutlich mehr Sonne und es soll trocken bleiben. Rechnen Sie aber nach wie vor mit einem starkböigen Wind. Morgen am Donnerstag wechselnd bewölkt mit einzelnen Schauern bei 24 Grad.
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6: Den schönsten Mittwochmorgen wünschen wir Ihnen. Musik gibt's jetzt von Kylie Minogue und davor von Laidback, Sunshine Reggae. Und danach gibt's von unserem Berlin-Reporter Christian Fuchs nochmal ein Rohrbruch-Update von der Frankfurter Allee. Gestern ja lange Staus und chaotische Zustände in den Seitenstraßen, weil ein rund 100 Jahre altes Rohr gebrochen war. Heute bleibt das Chaos aus, aber die Nachwirkungen, die sind noch da. Hören Sie um 9.10 Uhr von Christian. 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

0: Ein Rohr aus den 1920er Jahren gibt den Geist auf und sorgt so für ordentlich Chaos im Berufsverkehr. Heute früh läuft's wieder mit klitzekleinen Einschränkungen. Der Berliner Rundfunk 91.4 mit Simone Panteleit und Team, schönen guten Morgen. Ja, die Frankfurter Allee in Friedrichshain war gestern um die Zeit stadteinwärts komplett gesperrt. Inzwischen ist das Wasser weg, genauso das Chaos. Aber die Baustelle, die dadurch entstanden ist, die bleibt erstmal. Zum Nadelöhr wird sie aber voraussichtlich nicht, sagt unser Berlin-Reporter Christian Fuchs. Er war vorhin dort nochmal an der Frankfurter Allee Ecke Silvio-Meyer-Straße.
1: Es hätte schlimmer werden können. Die Baustelle ist so klein wie möglich eingerichtet worden, aber ja klar, man muss hier einen Kipper hinfahren können, man muss hier einen Bagger hinstellen können, der hier quasi das Loch ausbaggert und dann auch dafür sorgt, dass das Rohr getauscht werden kann. Ich habe gestern nochmal mit den Wasserbetrieben telefoniert, die haben mir gestern Abend dann noch gesagt, sie haben sich entschieden, 40 Meter Rohr hier zu tauschen und naja klar, das ist dann doch ein bisschen Baustelle. Das bedeutet, die rechte Spur hier Frankfurter Allee auf Höhe der Silvio-Meyer-Straße, die ist eingeengt, aber es ist im Grunde trotzdem möglich, hier schnell vorbeizukommen. Na klar, es gibt einen kleinen Einfädelstau davor, aber im Grunde ist es so, als wenn ein großer LKW gerade auslädt. Da muss man mal schnell rüber auf eine Spur und dann ist ja auch wieder quasi auf zwei Spuren der Verkehr Richtung stadteinwärts frei. Wie lange wird das Ganze dauern? Das ist eine wichtige Frage. Naja, das ist schwierig zu sagen momentan. Wie gesagt, man muss diese 40 Meter hier erstmal rausholen, dann wieder neu rein. Das sind Baggerarbeiten, das sind Straßenbelagsarbeiten. Vorsichtige Schätzung dauert erstmal bis Ende der Sommerferien. Aber wir sind ja sowieso geplagt mit vielen Ferienbaustellen. Es ist ein bisschen weniger Verkehr in der Stadt. Insofern, das Ding hier zu verschmerzen, da haben wir schon ganz andere Rohrbrüche in der Stadt überstanden.
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1: 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Hier ist Sebastian Pasutti.
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7: Guten Morgen. Die USA greifen wieder Ziele im Iran an. Dies sei eine Reaktion auf iranische Angriffe auf 3 Tanker in der Straße von Hormuz, sagt das US-Militär. Das Vorgehen des Iran sei gefährlich und ein klarer Bruch der Waffenruhe. Im Mordprozess gegen einen Berliner Palliativarzt fällt heute das Urteil. Der Mann soll mindestens 15 Menschen getötet haben. Die Staatsanwaltschaft untersucht aber noch 76 weitere Fälle. Hier in Berlin und Brandenburg starten heute die gut 6-wöchigen Sommerferien. Vorher bekommen hunderttausende Schülerinnen und Schüler noch ihre Zeugnisse. Die Schweiz und Argentinien stehen im Viertelfinale der Fußball-WM. Die Schweiz gewann gegen Kolumbien mit 4:3 im Elfmeterschießen. Argentinien gewann nach 0:2 Rückstand noch mit 3:2 gegen Ägypten.
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8: Mit Alexandra Eckel. Der Senat stellt im Lauf des Tages Einzelheiten zum Umbau der Langen Brücke in Köpenick vor. Die Lange Brücke gehört zu den zentralen Verbindungen. Sie führt über die Dahme und verbindet die Altstadt mit der kölnischen Vorstadt und Spindlersfeld. Der Baustart ist für übernächstes Jahr geplant.
1: Es ist kurz nach 9:30. Guten Morgen, der Berliner Rundfunk 91.4. Es war wieder gut was los auf den Straßen in Berlin und Brandenburg. Schmitti im Verkehrsstudio hatte in den letzten Stunden alle Hände voll zu tun. Wir schauen mal, wie es aktuell aussieht.
9: Also auf dem Stadtring 100 scheint es jetzt so langsam wieder etwas besser zu werden. Wir sind zwar noch bei 20 Minuten anstehen ab der Buschkruckallee bis zum Innsbrucker Platz, aber bei abnehmender Tendenz. In Fahrtrichtung Süd sind es 10 Minuten mehr zwischen Detmolder und der Albuinstraße. Und auf vielen anderen großen großen Pendlerstrecken nach Berlin rein ist der Berufsverkehr inzwischen durch. Maximal noch 10 Minuten Verzögerung, zum Beispiel auf der B2 stadteinwärts vor Malchow. Schauen wir raus nach Brandenburg, da gibt es noch ein Problem auf der A10 im nördlichen Berliner Ring in Fahrtrichtung Hamburg. Die Autobahn ist nämlich gesperrt zwischen den Dreiecken Barnim und Pankow. Da laufen gerade Bergungsarbeiten nach einem Unfall. Und in Ostenblitzer stehen Mitte Leipziger Straße, Oberschöneweide an der Wuhlheide. In Charlottenburg in der Kaiser-Friedrich-Straße und auf der A2 Richtung Berlin zwischen Lennin und dem Dreieck Werder. Kommen Sie gut an und wenn Sie noch was ergänzen wollen, klingen Sie gern durch. Berlin 201 91 390.
1: Da ist sie wieder, die Sonne. Davon gibt es sogar noch viel mehr heute. Im Tagesverlauf nimmt die Bewölkung immer mehr ab und es soll trocken bleiben. Dabei allerdings auch noch windig bei 23 Grad höchstens. Morgen am Donnerstag wechselnd bewölkt mit einzelnen Schauern bei 24 Grad.
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1: Und Sie kennen solche Situationen bestimmt auch von der Arbeit. Manchmal denkt man bei einem Projekt vorher, ne, das wird nichts. Und dann kommt aber doch was richtig Gutes dabei rum. So war es auch bei Joe Cocker und dem Duett, was wir gleich hören. Er konnte mit dem Demo von Up Where We Belong erstmal überhaupt nichts anfangen. Er fand es schrecklich, um genau zu sein. Ein kleiner Teil des Textes hat ihn dann aber doch dazu bewogen, mitzumachen. Love Lift Us Up fand Joe Cocker so toll, so ungewöhnlich und dachte dann, doch, das könnte ein Hit werden. Und genau das ist passiert mit Up Where We Belong. Hier sind Joe Cocker und Jennifer Warnes.

0: Frohes Schaffen am Mittwoch. Hier ist Ihr Berliner Rundfunk 91.4 mit Simone Panteleit und Team. Wir leben in einer fast 4 Millionen Stadt. Leider passieren hier jeden Tag Verbrechen, zu viele, um über jedes einzelne zu sprechen. Aber es gibt auch Verbrechen, die sind so unglaublich, da müssen wir drüber sprechen. So wie über den Fall eines Arztes, der möglicherweise Dutzende Menschen getötet hat. Sebastian Pasutti aus unserer Nachrichtenredaktion. Heute soll das Urteil gegen den möglicherweise größten Serienmörder der Berliner Nachkriegsgeschichte fallen.
1: Es geht um den Palliativarzt Johannes M. Der steht seit Monaten hier in Berlin vor Gericht, weil er mindestens 15 Frauen und Männer getötet haben soll. So viele Fälle sind zumindest angeklagt. Gleichzeitig ermittelt die Staatsanwaltschaft aber noch in 76 weiteren Verdachtsfällen. Wirklich eine Wahnsinnszahl.
0: Was wird Johannes M. konkret vorgeworfen?
1: Er soll in einem Zeitraum von etwa 3 Jahren zwischen Herbst 21 und Juli 24 12 Frauen und 3 Männern ein tödliches Gemisch verschiedener Medikamente verabreicht haben. Mehrmals soll er danach auch Feuer gelegt haben, um seine Spuren zu verwischen. Die Opfer, ganz unterschiedliche Menschen, von einer 25-Jährigen bis zu einer 94-Jährigen, aus Neukölln, aus Köpenick, Kreuzberg, Treptow, Schöneberg. Eines hatten die Menschen aber alle gleich, sie waren schwerst krank, aber ihr Tod stand nicht unmittelbar bevor.
0: Jetzt hat Johannes M. kurz vor dem Ende des Prozesses endlich sein Schweigen gebrochen und sich bei den Angehörigen entschuldigt. Was sagt er, warum er diese furchtbaren Taten verübt hat?
1: Also er sagt, er habe sich eingeredet, das Richtige zu tun und Patienten Leid und Siechtum zu ersparen, wie er selbst sagt. Darauf zielt auch die Taktik seiner Verteidiger ab. Ihr Mandant habe in der Vorstellung gelebt, Leid zu lindern. Er habe keinen Hang zum Töten gehabt. Diesen Hang zum Töten wiederum sieht der Staatsanwalt. Johannes M. habe das Vertrauen seiner Patientinnen und Patienten in feindseliger Absicht ausgenutzt, sagt er. In den Taten zeige sich eine tiefgreifende Gleichgültigkeit gegenüber der Würde und des Wertes des Lebens schwerkranker Menschen.
0: Klar dürfte nach dem heutigen Urteil sein, Johannes M. muss lebenslang in Haft. Die Staatsanwaltschaft fordert aber noch mehr.
1: Sie will unter anderem Sicherungsverwahrung im Anschluss an die Haft und selbstredend ein lebenslanges Berufsverbot für den Arzt. Seine Verteidiger wollen zumindest die Sicherungsverwahrung verhindern.
0: Im Prozess um die wohl größte Mordserie der Berliner Nachkriegsgeschichte fällt heute das Urteil. Es geht um 15 Taten, wahrscheinlich sind es aber noch viel, viel mehr. 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

0: Wir sind sehr gerne an Ihrer Seite am großen Zeugnistag in Berlin und Brandenburg. Simone Panteleit und Team hier. Morgen starten offiziell die großen Ferien und wir freuen uns, wenn Sie uns dann gleich mit in den Urlaub nehmen.
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7: Ich bin Sebastian Pasotti. Guten Tag. Trotz der geltenden Waffenruhe zwischen den USA und dem Iran scheint die Lage in Nahost wieder zu eskalieren. Das US-Militär hat in der Nacht mehr als 80 Ziele im Iran angegriffen, darunter Luftabwehrsysteme sowie Boote der Revolutionsgarde in der Straße von Hormus. Zudem setzten die USA Sanktionen auf iranisches Öl wieder in Kraft. Inzwischen hat die iranische Revolutionsgarde reagiert und US-Militäreinrichtungen in Bahrain und Kuwait attackiert. US-Präsident Trump verfolgt weiter das Ziel, Grönland unter die Kontrolle der USA zu bringen. Darauf deuten Aussagen Trumps am Rande des NATO-Gipfels in Ankara hin. Dänemarks Regierungschefin Frederiksen hat die erneute Forderung scharf zurückgewiesen. Grönland stehe natürlich nicht zum Verkauf, so Frederiksen. Natürlich werden wir das Königreich Dänemark verteidigen. Die größte Insel der Welt gehört zu Dänemark, hat aber politisch sehr viel Eigenständigkeit. Die Deutsche Bahn will deutlich mehr für den Kundenservice tun. Konzernchefin Paller stellt heute ein Sofortprogramm vor. Künftig sollen Fahrgäste besser und schneller über Verspätungen, Zugausfälle oder kurzfristige Gleiswechsel informiert werden, unter anderem mit Hilfe künstlicher Intelligenz. Das Hauptproblem der Bahn, die Pünktlichkeit, verbessert sich allerdings dadurch nicht. In New York ist ein Hochhaus wegen Einsturzgefahr geräumt worden. Im Berufsverkehr fielen gestern Ziegelsteine auf die Straße. Daraufhin evakuierten Einsatzkräfte benachbarte Gebäude, darunter eine Schule. Die Feuerwehr sagt, dass sich im 21. und 22. Stock des 37-stöckigen Hochhauses tragende Stahlbalken verformt haben. Der Wolkenkratzer in Manhattan nahe des Chrysler Building stammt aus den 1970er Jahren. In dem früheren Hauptquartier des Pharmakonzerns Pfizer sollen über 1500 Luxuswohnungen entstehen. Im Mordprozess gegen einen Berliner Palliativarzt wird heute das Urteil erwartet. Die Staatsanwaltschaft wirft dem 41-Jährigen vor, 15 Frauen und Männern ein tödliches Gemisch verschiedener Medikamente verabreicht zu haben. Sie fordert lebenslange Haft mit anschließender Sicherungsverwahrung. Parallel zum Prozess ermittelt die Staatsanwaltschaft in 76 weiteren Verdachtsfällen.
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5: Mit Alexandra Eckel. Die BVG startet heute die Test- und Schulungsfahrten für die neuen Urbanliner-Straßenbahnen auf der Linie M4. Nächste Woche sollen die 50 Meter langen Wagen in den regulären Fahrgastbetrieb gehen. Im Lauf des Jahres sollen 15 Urbanliner eingesetzt werden. In 2 Jahren sollen um die 30 unterwegs sein.
8: 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Jetzt Wetter und Verkehr von Schmitti.
9: Los geht's mit dem Blick auf den Stadtring 100. In Fahrtrichtung Wedding aktuell 20 Minuten Zeitverlust ab der Einfahrt Gradestraße bis zum Innsbrucker Platz. In Friedrichshain ist auf der Frankfurter Allee stadteinwärts zwischen der Silvio-Meyer- und Proskauer Straße nach dem Wasserrohrbruch von gestern nur noch eine Spur frei. Auch hier gibt's immer mal wieder ein bisschen Stau oder Stop and Go. Und A10 nördlicher Berliner Ring in Fahrtrichtung Hamburg zwischen den Dreiecken Barnim und Pankow sind nach einem Unfall linke und mittlere Spur gesperrt. Davor schon 6 Kilometer Stau mit 50 Minuten Wartezeit direkt ab dem Dreieck Barnim. Und die neuesten Blitzer stehen in Dahlem auf der Schorlemer Allee, dann in Mitte Leipziger Straße, in Oberschöneweide an der Wuhlheide, Kleinmachnow, Ernst-Thälmann-Straße und A13 Richtung Berlin zwischen Kittlitz und dem Dreieck Spreewald. Ich wünsche eine gute Fahrt und wenn Sie noch Staus oder Blitzer ergänzen wollen, rufen Sie mich gern an Berlin 201 91 390. Das ist ja wie bestellt heute. Pünktlich zur Zeugnisausgabe kommt der Sommer so langsam zurück. Heute schon viel Sonne, dazu gesellen sich ein paar Wolken, aber es bleibt trocken. Nur der Wind stört noch ein bisschen. Trotzdem heute bis zu 23 Grad, aktuell schon angenehme 16 Grad.
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8: Im Auto auf dem Weg zum Kundentermin oder während Sie zum Sport oder Einkaufen fahren. Ich bin sehr gerne an Ihrer Seite mit ganz viel guter Laune und mit noch mehr Lieblingsmusik.
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Wir hoffen, Sie haben eine gute Zeit gerade. Danke, dass wir so oder so an Ihrer Seite sein dürfen. Simone Panteleit und Team hier beim Berliner Rundfunk 91.4. Jetzt mit einer Frau, die Anspruch auf den Rekord für die kürzeste Ehe aller Zeiten anmelden könnte. Toni Braxton ist in einer jahrelangen On- und Off-Beziehung mit dem Rapper Birdman. Die beiden waren auch schon verheiratet für ganze 2 Tage. Dann hat sie direkt die Scheidung eingereicht. Unbreak My Heart hören wir jetzt von Toni Braxton hier beim Berliner Rundfunk 91.4.

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10: Ich bin Sebastian Pasotti. Guten Tag. Hunderttausende Schülerinnen und Schüler hier in Berlin und Brandenburg bekommen heute ihre Zeugnisse. Danach beginnen die gut 6-wöchigen Sommerferien. Für den Fall, dass die Zensuren nicht den Erwartungen entsprechen, hat die Berliner Bildungsverwaltung für den Nachmittag wieder ein Sorgentelefon geschaltet. Die Sprechzeiten sind in diesem Jahr bis 18 Uhr verlängert worden. Berliner Drogenhändler werden immer dreister. Werbeflyer für Lieferdienste von Cannabis, Kokain und Ecstasy gehen ja schon länger rum. Nun warnt die Berliner Polizei, Dealer würden Drogenwerbepäckchen in Briefkästen werfen, auf der Suche nach neuer Kundschaft. In den Päckchen würden sich unter anderem Kokain, Ecstasy, Ketamin, Haschisch oder Marihuana befinden. Leider sprechen die bunten Päckchen vor allem Kinder an, deswegen sollten gerade Eltern aktuell besonders vorsichtig sein, die Päckchen nicht öffnen und die Polizei rufen.
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11: Auf den Straßen ist ein bisschen was los. Wir haben auf der 100 Richtung Wedding weiterhin den täglichen Baustellenstau. Viertelstunde Passierdauer ab der Einfahrt Geradestraße bis zum Innsbrucker Platz. A10 nördlicher Berliner Ring in Fahrt Richtung Hamburg. Zwischen den Dreiecken Barnim und Pankow läuft eine Unfallbergung. Die rechte Spur ist gesperrt, davor 10 Minuten anstehen. Im weiteren Verlauf zwischen Dreieck Pankow und Mühlbeck haben wir jetzt eine ungesicherte Unfallstelle. Dann A10 westlicher Berliner Ring in Fahrt Richtung Hamburg. Hier staut es sich mal wieder zwischen Großkreuz und Vöben an der Baustelle dort. Bitte eine Viertelstunde mehr einplanen. Und in Bestensee ist die Kurstraße nach einem Unfall aktuell komplett gesperrt. Die neuesten Blitzer stehen in Mitte, Leipziger Straße, in Dahlem, Schorlemer Allee, Klein-Machno-Ernst-Thälmann-Straße und A9 Richtung Berlin im Dreieck Potsdam. Dankeschön für Ihre Staus und Blitzer unter Berlin 201 91 390 und allen unterwegs eine gute und sichere Fahrt. Heute mal arbeiten am Schreibtisch, ohne das Licht anknipsen zu müssen. Der Sommer meldet sich samt Sonne so langsam zurück. Mit 23 Grad maximal, zwar noch nicht ganz so heiß, aber immerhin trocken. Nur ein bisschen windig, aktuell schon 17 Grad.
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0: Kommen Sie gut durch den Tag mit dem Berliner Rundfunk 91.4 und jetzt mit ganz großen Gefühlen. Schmetterlinge im Bauch, eng tanzen in der Disco oder auf Partys. Die Anleitung dafür haben viele von uns im Film La Boom, die Fete bekommen. Und fast jeder war verknallt in Mathieu oder in Vic, gespielt von der zauberhaften Sophie Masseau.
1: Ach, ich könnte noch verrückt werden. Ich würde alles tun, um bei ihrer Fete mitzumachen.
2: Was ist denn für eine Superfete?
1: Eine Fete, keine Superfete.
0: Und man ist sofort wieder mittendrin im Film, oder? Aber es geht noch mehr, wenn Sie den Filmsong hören. Reality von Richard Sanderson, jetzt bei uns beim Berliner Rundfunk 91.4.

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7: Ich bin Ralf Gulke. Guten Tag. Die Feuerpause im Iran-Krieg ist laut US-Präsident Trump vorbei. Das sagte er vor Beginn des zweiten Tags des NATO-Gipfels in Ankara. Trump schloss auch neue Gespräche mit der iranischen Führung aus.
8: Für mich, ich denke, es ist over.
9: Für mich ist die Sache erledigt. Ich will mit denen nichts mehr zu tun haben. Sie sind Abschaum, kranke Leute, sie sind Lügner. Was mich betrifft, es ist vorbei.
7: Trump kritisierte europäische NATO-Partner, weil sie sein Land nicht genug im Iran-Krieg unterstützt hätten. Offenbar spontan verkündete Trump dann, es werde mit Spanien keinerlei Handel mehr getrieben. Die USA hatten in der Nacht nach eigenen Angaben mehr als 80 Ziele im Iran attackiert. Der Iran griff US-Stützpunkte in der Region an. Bundeskanzler Merz sieht verhalten optimistisch auf den Ukraine-Krieg. Beim NATO-Gipfel in Ankara sagte er, Russland habe keine Chance, diesen Krieg zu gewinnen und auch keine Chance, die Kriegsziele zu erreichen. Merz unterstrich die Unterstützung der NATO für die Ukraine. Deshalb sei eine Initiative zur Unterstützung Kiews im Volumen von 70 Milliarden Euro auf den Weg gebracht worden. Nach Bekanntwerden einer weiteren Fehlinformation zum großen Stromausfall zu Jahresbeginn gibt es scharfe Kritik am regierenden Bürgermeister Wegner. Der Tagesspiegel hatte berichtet, dass Wegner anders als behauptet am ersten Tag des Blackouts nicht schon um 8 Uhr zum Thema telefoniert hat, sondern erstmals um 12.45 Uhr. Die Zeitung hatte die Herausgabe dieser Information vor Gericht erzwungen. SPD-Spitzenkandidat Krach forderte Wegner zum Rücktritt auf. Die Spitzen von Linken, Grünen und AfD äußerten sich ähnlich. Ein Berliner Palliativarzt soll mindestens 15 Menschen getötet haben. Heute wird am Landgericht das Urteil erwartet. Der Arzt selbst hatte nach monatelangem Schweigen eingeräumt, 12 Menschen getötet zu haben.
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10: Mit Michelle Gradell. In den Sommerferien fährt die Buslinie 222 wieder direkt zum Strandbad Tegel. Ab morgen bis zum 23. August pendelt der Bus tagsüber vom S-Bahnhof Tegel bis zum Strandbad. Vor allem Familien, ältere Menschen und Fahrgäste mit eingeschränkter Mobilität sollen so das Strandbad einfacher erreichen können.
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11: Momentan geht's mit dem Stau auf dem Stadtring 100 Richtung Wedding. Aktuell nur 10 Minuten anstehen ab der Einfahrt Gradestraße bis zum Innsbrucker Platz. Ebenso in der Gegenrichtung ab Höhe Wechsstraße bis zur Albuinstraße. Dann ist im Tiergartentunnel an der Einfahrt vom Reichbietufer aus nach einem Unfall die rechte Spur gesperrt. In Mitte sind auf der Alexanderstraße in Höhe Gruner Straße die Ampeln aus. Bitte Vorsicht. Und zwei Unfälle auf der A10, dem nördlichen Berliner Ring Richtung Hamburg. Einmal zwischen den Dreiecken Barnim und Pankow. Dort ist die rechte Spur dicht. Und Stücke weiter zwischen Dreieck Pankow und Mühlbeck auch nochmal ein Unfall. Die neuesten Blitzer, Tiergarten Potsdamer Straße, Treptow-Kiefolz-Straße, in Britz auf der Buschkrug-Allee, Joachimsthal-Eberswalder Straße und A24 Richtung Hamburg, kurz vorm Dreieck Havelland. Dankeschön für Ihre Staus und Blitzer unter Berlin 201 91 390 und allen unterwegs eine gute und unfallfreie Fahrt. Also von Kuscheldecke und heißem Kakao können wir jetzt so langsam wieder auf kurzes Outfit und kühle Drinks umschwenken. Der Sommer nimmt wieder Anlauf. Zwar nur mäßig warm heute mit bis zu 23 Grad, aber immerhin trocken und meist sonnig bei aktuell schon 18 Grad. Nur der Wind ist noch ein bisschen zackig unterwegs.
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5: Fast schon Mittagspause. Die erste Hälfte des Arbeitstages ist so gut wie geschafft und den Rest bekommen wir auch ganz entspannt zusammen rum. Dabei hilft auf jeden Fall ganz viel Lieblingsmusik und damit machen wir auch direkt weiter.
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1: Der kommt jetzt von einem Mann, der wie sein Papa auch Polizist werden wollte. Eddie Money hat die New York Police Academy besucht, hat kurz danach aber sein Talent fürs Singen entdeckt und ist dann umgeschwenkt vom Polizisten zum Musiker. Und weil er ein großer Fan der Ronettes war, hat er in den 80ern eine Hommage an die Band geschrieben, worin Ronnie Spector von den Ronettes sogar mitsingt. Die kennen wir eigentlich hiervon. Genau dieses Be My Little Baby hat Ronnie Spector auch im Song von Eddie Money gesungen. Das ist Take Me Home Tonight, unser Überraschungshit der Stunde.

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8: Ich bin Sebastian Pasotti. Guten Tag. Hier in Berlin und Brandenburg ist heute der letzte Schultag. Die gut 6-wöchigen Sommerferien beginnen. Die Flughafengesellschaft rechnet am BER für die gesamten Ferien mit rund 3,7 Millionen Passagieren, in etwa so viele wie in den letzten Sommerferien. Der größte Andrang wird am kommenden Freitag erwartet. Die beliebtesten Reiseländer sind Spanien, Türkei, Großbritannien, Italien und Griechenland. Die Berliner Polizei warnt aktuell vor einer gefährlichen Masche von Drogendealern. Sie werfen Drogenwerbepäckchen in Briefkästen. In den bunten Kunststoffpäckchen stecken unter anderem Kokain, Ecstasy, Ketamin, Haschisch oder Marihuana. Die bunten Päckchen könnten besonders Kinder ansprechen, sagt die Polizei. Eltern sollten deshalb vorsichtig sein, Päckchen nicht öffnen und die Polizei alarmieren.
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9: Das größte Problem haben wir momentan auf der A10, dem nördlichen Berliner Ring in Fahrtrichtung Hamburg. Unfallbergung hier zwischen den Dreiecken Barnim und Pankow. Es ist nur noch der Standstreifen frei und davor natürlich dicker Stau, Zeitverlust aktuell rund eine Stunde. Die A10, der westliche Berliner Ring in Fahrtrichtung Hamburg. Dort staut es sich zwischen Großkreuz und Vöben mal wieder an einer Baustelle. Bitte 20 Minuten mehr einplanen. Und der Startring Ring 100. Ja, hier sind es im Moment in Fahrtrichtung Wedding. 15 Minuten mehr ab Einfahrt Grade Straße bis zum Innsbrucker Platz. Und Richtung Süd auch eine Viertelstunde plus ab Detmolder Straße bis zur Albuinstraße. Geblitzt wird in Tiergarten-Potsdamer Straße, Treptow der Kiefholzstraße, in Britz, Buschkrugallee und A24 Richtung Hamburg, kurz vorm Dreieck Havelland. Dankeschön für Ihre Staus und Blitzer und Sie können alles gerne noch ergänzen unter Berlin 201 91 300. Die Sonne scheint heute auf den Mittagstisch und insgesamt bis zu 12 Stunden. Das sind doch schon mal richtig gute Aussichten zur Zeugnisausgabe vor den großen Sommerferien jetzt. Trotz des noch kräftigen Windes kommen wir heute auf 23 Grad, aktuell um die 18 und es bleibt trocken. Die paar Wolken, die heute auftauchen, sind harmlos.
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0: Hey ho, Simone Panteleit und Team hier. Wir sind sehr gerne an Ihrer Seite. Jetzt mit einem Song der Queen of Disco, der auch schon im ZDF-Fernsehgarten lief. Aber leider nicht in der Version von Donna Summer, sondern Hot Stuff als deutsche Schlagerversion.
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0: Ja, Nachtwach heißt diese deutsche Coverversion und die ist gar nicht mal so gut, wenn Sie mich fragen.

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4: Ich bin Ralf Gulke. Guten Tag. US-Präsident Trump hat die Feuerpause im Iran-Krieg für beendet erklärt. Zu Beginn des zweiten Tages des NATO-Gipfels in Ankara schloss er auch neue Gespräche mit der iranischen Führung aus und bezeichnete die Mullahs in Teheran als Abschaum. Trump kritisierte europäische NATO-Partner, weil sie sein Land nicht genug unterstützt hätten. Offenbar spontan verkündete er drastische Sanktionen gegen Spanien.
5: Spanien ist ein hoffnungsloser Fall. Wir wollen übrigens keinerlei Handelsgeschäfte mehr mit Spanien tätigen. Spanien ist ein schrecklicher NATO-Partner. Sie beteiligen sich nicht, sie zahlen nicht. Ich will mit Spanien nichts zu tun haben. Bitte brecht jeglichen Handel mit Spanien ab, einschließlich Besuchen.
4: Die Reaktion aus Madrid: Business as usual. Die USA hatten in der Nacht nach eigenen Angaben mehr als 80 Ziele im Iran attackiert. Der Iran griff rückwirkend US-Stützpunkte in der Region an. Bundeskanzler Merz sieht verhalten optimistisch auf den Ukraine-Krieg. Beim NATO-Gipfel in Ankara sagte er, Russland habe keine Chance, diesen Krieg zu gewinnen und auch keine Chance, die Kriegsziele zu erreichen. Merz unterstrich die Unterstützung der NATO für die Ukraine. Deshalb sei eine Initiative zur Unterstützung Kiews im Volumen von 70 Milliarden Euro auf den Weg gebracht worden. Nach Bekanntwerden einer weiteren Fehlinformation zum großen Stromausfall zu Jahresbeginn gibt es scharfe Kritik am regierenden Bürgermeister Wegner. Der Tagesspiegel hatte berichtet, dass Wegner anders als behauptet am ersten Tag des Blackouts nicht schon um 8 Uhr zum Thema telefoniert hat, sondern erstmals um 12.45 Uhr. Die Zeitung hatte die Herausgabe dieser Information vor Gericht erzwungen. SPD-Spitzenkandidat Krach forderte Wegner zum Rücktritt auf. Die Spitzen von Linken, Grünen und AfD äußerten sich ähnlich.
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2: Mit Michelle Gradell. Immer mehr Auszubildende im Gesundheitswesen in Berlin und Brandenburg kommen aus dem Ausland. Das zeigt eine Auswertung des Amts für Statistik Berlin-Brandenburg. In Berlin hat inzwischen fast jeder zweite Azubi im Gesundheitswesen eine ausländische Staatsangehörigkeit. In Brandenburg ist der Anteil auch deutlich gestiegen. Besonders gefragt ist die Ausbildung zur Pflegefachkraft.
6: Und wir schauen auf die Straßen jetzt kurz nach 12. 10 Minuten dauert es gerade länger auf dem Stadtring Richtung Wedding zwischen der Oberlandstraße und dem Innsbrucker Platz. Und wir haben noch ein defektes Fahrzeug auf der rechten Spur der 114 stadteinwärts zwischen der Bucher und der Pasewalker Straße. In Brandenburg gab es einen Unfall auf der linken Spur der A9 Richtung Berlin zwischen Kleinmarzenz und Niemek. Und es läuft gerade noch eine Unfallbergung auf der A10, dem nördlichen Berliner Ring Richtung Hamburg zwischen Dreiecken, Barnim und Pankow. Es ist hier nur noch der Standstreifen frei, deshalb dauert es hier schon ungefähr eine Viertelstunde länger. 20 Minuten können Sie draufpacken auf der A10, dem westlichen Berliner Ring, Richtung Dreieck-Havelland zwischen Großkreuz und Vöben. Und wir haben noch einen Feuerwehreinsatz auf der A11 Richtung Berlin zwischen Lanke und Wandlitz. Ist es gesperrt, da hat ein Auto gebrannt. Blitzer stehen in Prenzlauer Berg auf der Wisbeer Straße, in Britz auf der Buschkrugallee und in Eisenhüttenstadt auf der Diloer Straße. Danke für Ihre Staus und Blitzer unter Berlin 201 91 390. Gute Fahrt. Passend zum letzten Schultag ist das Wetter wieder halbwegs stabil. Es gibt eine Menge Sonne heute und es soll trocken bleiben. Hier und da sind trotzdem noch ein paar Wolken unterwegs, aber die bleiben harmlos. 23 Grad erwarten wir heute maximal und die werden dann morgen am Donnerstag zu 24 Grad. Und dazu gibt es einen Sonne-Wolken-Mix und es sind auch wieder ein paar Schauer möglich.
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6: Mit Luna Spanier. Hallöchen. Wir machen uns einen schönen Mittwoch zusammen. Sie haben hoffentlich eine einen entspannten Tag auf der Arbeit oder stecken schon in den letzten Aufgaben vor den großen Sommerferien. Wir liefern so oder so die Mucke. Los geht's jetzt mit Opus, Barry White und Kim Wilde.
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0: Letzter Schultag vor den großen Sommerferien hier in Berlin und Brandenburg. Und wir hoffen, Sie kommen gut durch diesen Tag. Morgen dann endlich Urlaub für viele von Ihnen. Aber ein paar sind auch schon unterwegs.
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5: Ich bin Sebastian Prasotti. Guten Tag. Hunderttausende Schülerinnen und Schüler hier in Berlin und Brandenburg bekommen heute ihre Zeugnisse. Danach beginnen die gut sechswöchigen Sommerferien. Für den Fall, dass die Zensuren nicht den Erwartungen entsprechen, hat die Berliner Bildungsverwaltung für den Nachmittag wieder ein Sorgentelefon geschaltet. Die Sprechzeiten sind in diesem Jahr bis 18 Uhr verlängert worden. Berliner Drogenhändler werden immer dreister. Werbeflyer für Lieferdienste von Cannabis, Kokain und Ecstasy gehen ja schon länger rum. Nun warnt die Berliner Polizei, Dealer würden Drogenwerbepäckchen in Briefkästen werfen, auf der Suche nach neuer Kundschaft. In den Päckchen würden sich unter anderem Kokain, Ecstasy, Ketamin, Haschisch oder Marihuana befinden. Leider sprechen die bunten Päckchen vor allem Kinder an, deswegen sollten gerade Eltern aktuell besonders vorsichtig sein, die Päckchen nicht öffnen und die Polizei rufen.
6: Wir haben ein defektes Fahrzeug auf der rechten Spur der 114 stadteinwärts zwischen der Bucher- und der Pasewalker Straße. In Brandenburg gab es einen Unfall auf der linken Spur der A9 Richtung Berlin zwischen Kleinmarzehns und Niemek. Und in der Gegenrichtung Richtung Halle-Leipzig liegen Gegenstände auf der Straße zwischen Belitz und Brück. Dann läuft noch eine Unfallbergung auf der A10, dem nördlichen Berliner Ring, Richtung Hamburg zwischen den Dreiecken Barnim und Pankow. Hier ist nur noch der Standstreifen frei. 20 Minuten dauert es aktuell länger auf der A10, dem westlichen Berliner Ring, Richtung Dreieck Havelland zwischen Großkreuz und Vöben. Und die A11 ist Richtung Berlin zwischen Lanke und Wandlitz noch wegen eines Feuerwehreinsatzes gesperrt. Da hat ein Auto gebrannt. Blitzer stehen in Kreuzberg auf der Kreuzbergstraße, in Steglitz unter den Eichen und in Joachimsthal auf der Eberswalder Straße. Danke für Ihre Staus und Blitzer unter Berlin 201 91 390. Kommen Sie gut an. Passend zum letzten Schultag ist das Wetter heute wieder halbwegs stabil. Wir kriegen ganz viel Sonne ab hier bei uns und es soll trocken bleiben. Trotzdem sind ein paar Wolken unterwegs, die bleiben aber weiterhin harmlos. 23 Grad gibt's heute und morgen am Donnerstag geht's wechselhaft weiter. Wir bekommen Sonne, Wolken im Mix und einzelne Schauer sind auch möglich bei 24 Grad.
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0: Schönen Mittwochmittag wünschen wir. Wir sind bei Ihnen und gucken jetzt wieder einen Song genauer an.
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0: Ja, es gibt so viele tolle Songs, die auch viele, viele Male gecovert wurden, so wie der hier. We were singing bye, bye, Miss American Pie. Drove my Chevy to the levee, but the levee was dry. Natürlich American Pie von Don McLean, super erfolgreich damals, wurde als Single zur Nummer 1. Und weil es nicht nur ein erfolgreicher, sondern auch wunderschöner Song ist, dachte sich Madonna 2000, den cover ich. Auch eine sehr schöne Version geworden, die auch durch Madonna nochmal einen großen Erfolg hatte. Wir hören sie jetzt, kommen sie weiterhin gut durch den Tag. Hier ist American Pie.

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6: Ich bin Ralf Gulke. Guten Tag. Die Feuerpause im Iran-Krieg ist laut US-Präsident Trump vorbei. Das sagte er vor Beginn des zweiten Tags des NATO-Gipfels in Ankara. Trump schloss auch neue Gespräche mit der iranischen Führung aus.
7: For me, I think it's over.
8: Für mich ist die Sache erledigt. Ich will mit denen nichts mehr zu tun haben. Sie sind Abschaum, kranke Leute, sie sind Lügner. Was mich betrifft, es ist vorbei.
6: Trump kritisierte europäische NATO-Partner, weil sie sein Land nicht genug im Iran-Krieg unterstützt hätten. Offenbar spontan verkündete Trump dann, es werde mit Spanien keinerlei Handel mehr getrieben. Die USA hatten in der Nacht nach eigenen Angaben mehr als 80 Ziele im Iran attackiert. Der Iran griff US-Stützpunkte in der Region an. Die Grünen haben eine Eilklage beim Bundesverfassungsgericht eingereicht. Sie wollen die für übermorgen geplante Abstimmung über die Krankenkassenreform im Parlament verhindern. Die Abgeordneten hätten nicht genug Zeit, die zahlreichen Änderungen zu lesen und zu verstehen, sagte der Grünen-Gesundheitsexperte Dahmen. Vor 3 Jahren hatte der CDU-Abgeordnete Heilmann das Heizungsgesetz der Ampel mit derselben Begründung gestoppt. Im Ringen um eine Übernahme der Commerzbank nähert sich die italienische Großbank UniCredit der Hälfte der Stimmrechte an dem Frankfurter Geldhaus. Man habe weitere 17,6% der Aktien der Commerzbank gekauft, teilte UniCredit mit. Damit seien die Erwartungen übertroffen worden. UniCredit hält jetzt einen Anteil von 47,6%. Die Commerzbank und auch der deutsche Staat sträuben sich vehement gegen die Übernahme. Im Steglitzer Ortsteil Lichterfelde ist ein totes Baby entdeckt worden. Die Polizei wurde nach eigenen Angaben am Vormittag in die Reaumürstraße gerufen. Dort hatte ein Zeuge das tote Neugeborene gefunden. Eine Mordkommission ermittelt, die Straße wurde abgesperrt.
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4: Mit Michelle Kradel. Die Stadtbibliothek Berlin-Mitte sammelt ab sofort alte Handys für die Hilfsorganisation in Kota. An allen Standorten können ausgediente Mobiltelefone abgegeben werden, damit Rohstoffe wie Gold, Silber und Kupfer recycelt werden. Die Erlöse aus der Aktion unterstützen ein Projekt in Sierra Leone für Menschen in Bergbauregionen.
9: 10 Minuten dauert es gerade länger auf dem Stadtring Richtung Wedding zwischen der Oberlandstraße und dem Innsbrucker Platz. Und auch Richtung Treptow staut es sich. 10 Minuten können Sie auch da drauf packen zwischen der Detmolder Straße und der Albuinstraße. In Brandenburg haben wir einen Liegenbleiber auf der A2 Richtung Berliner Ring zwischen Netzen und Lemin. Außerdem gab es einen Unfall auf der A9 Richtung Berlin zwischen Kleinmarzens und Niemek hier auf der linken Spur. Und es steht noch ein defekter PKW auf dem Standstreifen der A10, dem südlichen Berliner Ring, Richtung Schönefelder Kreuz zwischen Genshagen und Rangsdorf. Und nach einem Unfall ist noch die rechte Spur gesperrt auf dem nördlichen Berliner Ring Richtung Hamburg zwischen den Dreiecken Barnim und Pankow. 20 Minuten dauert es auch aktuell noch länger auf der A13 Richtung Dresden zwischen Freibalde und Duben. Blitzer stehen in Wilmersdorf auf der Bundesallee, in Baumschulenweg auf der Kiefholzstraße und in Potsdam auf der Dortusstraße. Danke für Ihre Staus und Blitzer unter Berlin 201 91 390. Kommen Sie gut an. Das Wetter passt doch heute ganz gut zum letzten Schultag. Wir bekommen sehr viel Sonne ab, nur hier und da sind ein paar harmlose Wolken unterwegs. Es soll nämlich trocken bleiben heute bei maximal 23 Grad. Morgen am Donnerstag wechseln sich dann Sonne und Wolken ab. Außerdem kann es vereinzelt auch regnen bei 24 Grad.
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9: Grüße gehen raus zu Ihnen ins Büro. Hier ist Luna Spanier für Sie. Und wir verbringen diese Mittagspause gemeinsam. Nachher geht es dann wieder ab nach Hause und einige werden da von Ihnen vielleicht auch den Bus nehmen. Die BVG plant neue Wartehäuschen an den Haltestellen. Wartehäuschen der Zukunft. Und wie die aussehen, das hat unser Berlin-Reporter Christian Fuchs abgecheckt. Warum das der neue heiße Scheiß sein soll, das hören Sie gleich nach Cyndi Lauper, Scatman John und Chris Rea.
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0: München. Wir wünschen Ihnen einen schönen Mittwoch. Hier ist der Berliner Rundfunk 91.4 und wir spielen die besten Hits aller Zeiten. Gleich geht's weiter mit Empire of the Sun und We Are the People. Vorher gucken wir uns aber nochmal die neuen Wartehäuschen der BVG an. Die sollen in Zukunft schicker und moderner werden und haben unter anderem eine Lebensretterfunktion. Unser Berlin-Reporter Christian Fuchs war in Mitte in der Spandauer Straße in der Nähe der Marienkirche und hat sich so eine Haltestelle mal vorab angeguckt.
1: Es sieht schon schick aus, würde ich sagen. Also ja klar, es ist ein Buswartehäuschen, wie man es kennt, aber es ist ein großes Display drauf, wo man wirklich dann wie auf so einem Tablet-Bildschirm nochmal alle Verbindungen angezeigt kriegt. Darunter ist, das sieht aus wie so ein Rettungsring, ist aber so ein Glas, wie so eine Glas, ja, Kuppel. Da ist ein Defibrillator drunter, das finde ich krass. Und es gibt an der Seite so eine Leiste mit USB, da kann man sein Handy laden. Jetzt ist das alles gut und schön, aber die Jungs haben gerade schon selber gesagt, naja, ist toll, wenn es denn so bleiben würde, ne? Stichwort Vandalismus. Da wird dann der Defibrillator abgetreten. Da wird dann Kaugummi in das Loch vom USB-Slot reingeschmiert, dass man sein Handy nicht mehr laden kann, ne? Da wird irgendwie mit dem Stein so lange gegen dieses Display gehauen, bis das irgendwie kaputt geht. Das ist eben auch Berlin. Ist schon eine gute Idee, die allerdings davon ausgeht, dass alle in Berlin das auch ordentlich behandeln.
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12: Ich bin Sebastian Pasotti. Guten Tag. Hier in Berlin und Brandenburg ist heute der letzte Schultag. Die gut sechswöchigen Sommerferien beginnen. Die Flughafengesellschaft rechnet am BER für die gesamten Ferien mit rund 3,7 Millionen Passagieren, in etwa so viele wie in den letzten Sommerferien. Der größte Andrang wird am kommenden Freitag erwartet. Die beliebtesten Reiseländer sind Spanien, Türkei, Großbritannien, Italien und Griechenland. Die Berliner Polizei warnt aktuell vor einer gefährlichen Masche von Drogendealern. Sie werfen Drogenwerbepäckchen in Briefkästen. In den bunten Kunststoffpäckchen stecken unter anderem Kokain, Ecstasy, Ketamin, Haschisch oder Marihuana. Die bunten Päckchen könnten besonders Kinder ansprechen, sagt die Polizei. Eltern sollten deshalb vorsichtig sein, Päckchen nicht öffnen und die Polizei alarmieren.
10: 10 Minuten dauert es immer noch länger auf dem Stadtring Richtung Treptow zwischen der Detmolder Straße und der Albuinstraße. Und in Mitte sind noch Ampeln ausgefallen auf der Alexanderstraße in Höhe der Gruner Straße. In Brandenburg gibt es aktuell einen Liegenbleiber auf der A2 Richtung Berliner Ring zwischen Netzen und Lenin. Und nach einem Unfall ist noch die rechte Spur gesperrt auf der A10, dem nördlichen Berliner Ring, Richtung Hamburg zwischen den Dreiecken Barnim und Pankow. Auf der A11 Richtung Stettin ist zwischen Schmölln und Penkow wurden sowohl der Standstreifen als auch die rechte Spur gesperrt. Da haben wir Markierungsarbeiten noch bis heute Nachmittag. Und 20 Minuten dauert es aktuell länger auf der A13 Richtung Dresden zwischen Freiwalde und Dum. Blitzer stehen in Wilmersdorf auf der Bundesallee, in Baumschulenweg auf der Kiefolzstraße und in Potsdam auf der Dortusstraße. Danke für Ihre Staus und Blitzer unter Berlin 201 91 390. Gute Fahrt! Die Sonne lässt sich nicht lumpen heute, so zum letzten Schultag. Es bleibt recht freundlich hier. Nur ein paar Wolken sind unterwegs, aber aus denen soll es nicht regnen. 23 Grad kriegen wir insgesamt und morgen am Donnerstag erwartet uns dann ein Sonne-Wolken-Mix. Und es sind auch vereinzelt ein paar Schauer möglich. Maximal bekommen wir 24 Grad.
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von Harpo am Mittwochmittag. Hier ist Ihr Berliner Rundfunk 91.4. Und wir freuen uns sehr, mit Ihnen diesen Tag zu verbringen. Wir hoffen, es läuft bisher gut bei Ihnen auf der Arbeit. Oder Sie sind vielleicht auch schon so ein bisschen im Urlaubsmodus. Letzter Schultag vor den Sommerferien hier bei uns in Berlin und Brandenburg. Und den versüßen wir Ihnen mit den besten Hits aller Zeiten. Jetzt so ein richtiges Motivationsbrett. Survivor gibt's mit Eye of the Tiger. Schönen Mittwoch noch.

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4: Ich bin Ralf Gulke. Guten Tag. Das Landgericht hat einen Berliner Palliativarzt des 15-fachen Mordes schuldig gesprochen. Es verhängte die Höchststrafe lebenslänglich mit anschließender Sicherungsverwahrung wegen der besonderen Schwere der Schuld. Das Gericht sah es als erwiesen an, dass der 41-Jährige 12 Frauen und 3 Männern ein tödliches Gemisch verschiedener Medikamente verabreicht hat. In 12 Fällen hatte er sich im Prozess schuldig bekannt. Parallel zum Verfahren ermittelt die Staatsanwaltschaft noch in 76 weiteren Verdachtsfällen. Im Steglitzer Ortsteil Lichterfelde ist ein totes Baby entdeckt worden. Die Polizei wurde nach eigenen Angaben am Vormittag in die Reaumürstraße gerufen. Dort hatte ein Zeuge das tote Neugeborene gefunden. Eine Mordkommission ermittelt, die Straße wurde abgesperrt. US-Präsident Trump hat die Feuerpause im Irankrieg für beendet erklärt. Zu Beginn des zweiten Tages des NATO-Gipfels in Ankara schloss er auch neue Gespräche mit der iranischen Führung aus und bezeichnete die Mullahs in Teheran als Abschaum. Trump kritisierte europäische NATO-Partner, weil sie sein Land nicht genug unterstützt hätten. Offenbar spontan verkündete er drastische Sanktionen gegen Spanien.
5: Spanien ist ein hoffnungsloser Fall. Wir wollen übrigens keinerlei Handelsgeschäfte mehr mit Spanien tätigen. Spanien ist ein schrecklicher NATO-Partner. Sie beteiligen sich nicht, sie zahlen nicht. Ich will mit Spanien nichts zu tun haben. Bitte brecht jeglichen Handel mit Spanien ab, einschließlich Besuchen.
4: Die Reaktion aus Madrid: Business as usual. Die USA hatten in der Nacht nach eigenen Angaben mehr als 80 Ziele im Iran attackiert. Der Iran griff rückwirkend US-Stützpunkte in der Region an. Die Grünen haben eine Eilklage beim Bundesverfassungsgericht eingereicht. Sie wollen die für übermorgen geplante Abstimmung über die Krankenkassenreform im Parlament verhindern. Die Abgeordneten hätten nicht genug Zeit, die zahlreichen Änderungen zu lesen und zu verstehen, sagte der Grünen Gesundheitsexperte Dahmen. Vor 3 Jahren hatte der CDU-Abgeordnete Heilmann das Heizungsgesetz der Ampel mit derselben Begründung gestoppt.
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6: Mit Michel Gradell. In den Sommerferien fährt die Buslinie 222 wieder direkt zum Strandbad Tegel. Ab morgen bis zum 23. August pendelt der Bus tagsüber vom S-Bahnhof Tegel bis zum Strandbad. Vor allem Familien, ältere Menschen und Fahrgäste mit eingeschränkter Mobilität sollen so das Strandbad einfacher erreichen können.
2: Und damit ist es 14.03 Uhr. Schauen wir auf die Straßen. Hier brauchen Sie jetzt schon wieder Geduld auf dem Stadtring. Die A100 Richtung Treptow zwischen Detmolder Straße und Tunnel Innsbrucker Platz ist nach einem Unfall nur noch die rechte Spur frei. Es staut sich ab Kurfürstendamm und Sie brauchen 20 Minuten Geduld. Auf der A100 Richtung Wedding staut es sich zwischen Geradestraße und Kreuz Schöneberg. Hier 10 Minuten plus. Die A115 stadteinwärts. Hier staut es sich zwischen Potsdam-Babelsberg und Hüttenweg. Eine Viertelstunde Passierdauer hier. Und auf die Autobahnen, die A10 nördlicher Berliner Ring in Richtung Hamburg zwischen den Dreiecken Barnim und Pankow ist nach einem Unfall die rechte Spur gesperrt. Die A11 Richtung Kreuz Uckermark zwischen Werbelin und Korin, Vorsicht, hier ist ein Auto liegen geblieben und blockiert die rechte und die Standspur. Die A12 Richtung Frankfurt-Oder, Stau zwischen Storkow und Briesen, hier ist eine Spur dicht, eine Dreiviertelstunde stehen sie an. Und die A13 in Richtung Dresden zwischen Freiwalde und Duben, Stau an einer Baustelle, 20 Minuten plus hier. Blitzer stehen in Friedrichshain am Strausberger Platz, in Britz auf dem Britzer Damm und in Potsdam in der Plantagenstraße. Dankeschön für Ihre Staus und Blitzer unter Berlin 201 91 390 und allen jetzt unterwegs eine gute Fahrt. Heute gibt es einen richtig angenehmen, super entspannten Sommermix für uns. Sonne und ein paar Wolken sind unterwegs. Im Laufe des Tages wird es sogar immer freundlicher. Regen, heute Fehlanzeige. In Berlin geht es noch hoch bis auf 23, 24 Grad. Dazu weht allerdings ein frischer Nordwestwind. Die Nacht bleibt trocken bei rund 12 Grad. Und morgen zum Start der Sommerferien wieder sommerliche Temperaturen um 25 Grad. Anfang gibt es noch ein paar Wolken. Später setzt sich aber die Sonne durch. Dazu bleibt es trocken.
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2: Freue mich sehr, dass Sie bei uns sind an diesem Mittwochnachmittag. Wenn bei uns in der Stadt etwas gebaut wird, dann gibt es ja manchmal Gründe, warum ein Bauprojekt sich verzögert. Seltene Fledermausarten oder spektakuläre archäologische Funde zum Beispiel. Am Humboldthain gibt es jetzt was ganz anderes, was Sie garantiert nicht auf dem Schirm hatten. Ein buntes Fenster, das durch einen Neubau im Schatten liegen würde. Was da konkret gebaut wird und warum ein Fenster zum Konflikt werden kann, das hören Sie bei uns in 10 Minuten. Muss ja auf jeden Fall ein besonderes Fenster sein. Unsere Kiezreporterin Lisa Wennemer ist auf jeden Fall gleich für Sie vor Ort. In den Nachmittag starten wir jetzt mit den Bangles für Sie. Hier ist Manic Monday.

0: sonnigen Mittwochnachmittag wünschen wir Ihnen. Hier ist der Berliner Rundfunk 91.4. Schön, dass Sie bei uns sind. Unsere Stadt Berlin hat eine lange Industriegeschichte und das sieht man ja auch am Humboldthain zum Beispiel. Da stehen die alten Backsteinbauten der AEG, direkt daneben der braune Glaspalast aus den 80ern des Computerherstellers Nixdorf. Der wird allerdings gerade abgerissen, um Platz zu machen. Platz für ein neues Wissenschaftszentrum, das Quartier am Humboldthain. Ein Riesenareal mit Riesenneubauten. Gebäude mit 6 und 10 Stockwerken sind da geplant. Die stehen allerdings so, dass sie die Sonne verdecken. Die Sonne, die das Fenster der evangelischen Himmelfahrtkirche am Volkspark Humboldthain zum Leuchten bringt. Und genau da ist jetzt unsere Kiezreporterin Lisa Wennemeyer.
1: Ja, von außen ist dieses Fenster einigermaßen unspektakulär. Aber wenn man hier in die Kirche reinkommt, dann strahlt das hier in unendlich vielen Farben, gerade an so einem sonnigen Tag wie heute. Wenn jetzt aber dieser Neubau kommt, dann ist hier quasi den ganzen Tag eine Wolke vorm Fenster und hier strahlt gar nichts mehr. Günther Krause war fast 30 Jahre Pfarrer hier in der Gemeinde und so ein Fenster ist ja auch nicht ganz unwichtig für den sakralen Raum und das hier ist ja auch nicht irgendein Fenster.
2: Hier in dieser Kirche wurde versucht, der Glanz nicht an die Fassade zu packen, sondern in den Raum selber, durch das Licht. Die ganze Kirche läuft baulich auf dieses Fenster zu. Und wenn dann diese Verschattung Wirklichkeit würde, würde also nicht nur im optischen Sinn, sondern auch im emotionalen Sinn das Licht aus sein. Und ich kann mir schwer vorstellen, dass Otto Bartning, der viele Dinge gebaut hat in diesem Land, 1956 mit dem Wissen so eine Kirche gebaut hätte.
1: Ja, Otto Bartning, das war der Architekt dieser Kirche. Und Imke Allison Clifford ist die Vorsitzende des Gemeindekirchenrats. Und sie und auch die Gemeinde sind ja gar nicht gegen den Neubau. Sie wünschen sich einfach nur einen Kompromiss. Und dafür kämpfen sie seit Jahren. Waren bei Infoabenden, bei Workshops, haben Stellungen abgegeben bei dem öffentlichen Beteiligungsverfahren. Und wir haben natürlich auch bei Koros nachgefragt, dem Immobilienentwickler. Die wollen von ihren Bauplänen nicht abweichen. Haben Sie denn noch Hoffnung?
3: Also wir haben uns jetzt noch einmal an Koros gewandt mit der Bitte um ein persönliches Gespräch, um Sie auch hier in unsere Kirche nochmal einzuladen, dass Sie einen direkten Eindruck von dem Fenster bekommen können und hoffen schon, dass wir im Gespräch vielleicht doch noch auf einen zumindest Kompromiss kommen, mit dem beide Seiten leben können.
1: Ja, dann drücke ich Ihnen die Daumen. Immerhin den Denkmalschutz, den haben Sie schon mal auf Ihrer Seite.
0: Ja, danke Lisa erstmal für die Infos. Wir beobachten das natürlich weiter für Sie und sobald es da was Neues gibt, erfahren Sie es hier bei uns, der Berliner Rundfunk 91.4. Wir informieren Berlin und bringen Sie sehr gerne durch Ihren Nachmittag jetzt mit Chair und Belief.

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8: Ich bin Alexandra Eckel. Guten Tag. In Lichterfelde ist heute Vormittag ein totes Baby entdeckt worden. Die BZ schreibt, Zeugen haben das Neugeborene in einer Wohnsiedlung in der Reaumürstraße gefunden und den Notruf gewählt. Doch die Rettungskräfte konnten dem Baby nicht mehr helfen. Die Stelle, an der das Kind gefunden wurde, wurde abgesperrt. Die Polizei hat Ermittlungen aufgenommen. Die Hintergründe sind noch unklar. Berlin und Brandenburg starten in die Sommerferien. Die Schülerinnen und Schüler haben Zeugnisse bekommen. Kinder und Jugendliche, die sich Sorgen wegen ihrer Noten machen oder Angst haben, ihren Eltern das Zeugnis zu zeigen, können sich an Beratungsstellen wenden. In Brandenburg sind unter anderem die Nummer gegen Kummer und das Potsdamer Sorgentelefon geschaltet. In Berlin sind Mitarbeitende der Senatsbildungsverwaltung über das Sorgentelefon erreichbar bis 18 Uhr.
9: Und damit ist es 14.32 Uhr. Gucken wir auf die Straßen und dazu erst auf den Stadtring A100 Richtung Treptow. Zwischen Detmolder Straße und Tunnel Innsbrucker Platz ist nach einem Unfall nur noch die rechte Spur frei. Es staut sich ab Kurfürstendamm. Sie brauchen hier 25 Minuten Geduld im Moment. Die A100 Richtung Wedding, eine Viertelstunde plus zwischen Grade Straße und Kreuz Schöneberg. Und es stockt ebenfalls auf der A115 stadteinwärts. Hier zwischen Potsdam-Babelsberg und Hüttenweg ebenfalls 15 Minuten Passierdauer. Dann Achtung auf der A10, dem östlichen östlichen Berliner Ring Richtung Dreieck Spreeau zwischen Erkner und Freienbrink steht ein defekter Pkw auf der Standspur. DA11 Richtung Kreuz Uckermark zwischen Werbelin und Korin ist ebenfalls ein Auto liegen geblieben, blockiert hier die rechte und die Standspur. DA12 Richtung Frankfurt-Oder zwischen Stork und Fürstenwalde-West hat es einen Unfall mit zwei Lkw auf der Standspur gegeben. Es staut sich hier, 20 Minuten brauchen sie länger und 25 Minuten stehen sie an einer Baustelle auf der A13 Richtung Dresden zwischen Freiwalde und Duben. Blitzer stehen in Moabit, Stromstraße, in Niederschöneweide, Schnellerstraße und in Eberswalde in der Helga-Mühler-Straße. Dankeschön für Ihre Staus und Blitzer unter Berlin 201 91 390 und allen jetzt unterwegs eine gute und sichere Fahrt. Ja, das ist ein sommerlicher Nachmittag, wie ihn sich viele wünschen. Die Sonne ist wieder zurück. In der Sonne ist es auch angenehm warm, ohne dass man jetzt sofort ins Schwitzen kommt. Dafür sorgt allein schon der recht kräftige Wind, der heute durch die Stadt wieder weht. Bei bis zu 23 Grad maximal wird es heute trocken bleiben. Auch in der Nacht, dann kühlt es ab auf rund 12 Grad. Morgen dann noch ein Stück wärmer, erst ein paar Wolken, später mehr Sonne und bis zu 25, 26 Grad.
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1: Das sind die besten Hits aller Zeiten für Ihren Mittwochnachmittag. Gleich vom Alan Parsons Project, Don't Answer Me.
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1: Heute ist Mittwoch, der 8. Juli. Heute letzter Schultag in Berlin und Brandenburg vor den Sommerferien. Und unser Nachrichtenchef Sebastian Pasutti ist wie immer bei mir im Studio. Und Sebastian, Berliner Drogendealer werden tatsächlich immer dreister. An Werbeflyer für Drogenlieferdienste mussten wir uns leider schon gewöhnen. Jetzt gehen sie auf der Suche nach Kundschaft aber noch einen großen Schritt weiter.
3: Ja, und sie werfen jetzt auch Drogenwerbepäckchen in Berliner Briefkästen. Darin befinden sich neben einer bunten Karte, auf der für Drogen geworben wird, auch echte Drogen. Kokain, Ecstasy, Ketamin, Haschisch, Marihuana. Und leider, von der Aufmachung her, sprechen diese bunten Päckchen besonders Kinder an. Deshalb auch die Bitte der Berliner Polizei. Eltern sollten aktuell sehr vorsichtig sein. Und wenn so ein Päckchen im Briefkasten ist, nicht öffnen und der Polizei Bescheid sagen.
1: Boah, was für eine kranke Aktion. Also deutlich gesünder als Drogen und dazu noch legal sind Eier. Seit Monaten sind die Regale mit den Eierpackungen im Supermarkt immer mal wieder leer. Und eine erste Kette reagiert jetzt.
3: Es geht um den Discounter Netto. Der hat jetzt entschieden, hier in Berlin und Brandenburg dürfen die Kundinnen und Kunden ab sofort nur noch maximal 2 Packungen Eier pro Einkauf mitnehmen. Netto sagt, Tierkrankheiten in regionalen Legehennenbeständen wirken sich auf die Verfügbarkeit von Eiern aus. Man arbeite mit den Lieferanten daran, dass sich die Lage wieder entspannt. Andere große Supermarktketten, Aldi, Edeka, Lidl, Kaufland, Rewe, planen solche Schritte erstmal nicht, sagen aber auch bei uns in den Märkten in der Region kann es sein, dass es nicht alle Eiermarken, Packungsgrößen und Haltungsformen gibt.
1: Wir stecken also mitten in einer kleinen Eierkrise. Vielleicht hilft es ja, dass viele von uns die nächsten Wochen im Urlaub sind. Das könnte die Lage dann wieder entspannen.
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6: Ich bin Ralf Gulke. Guten Tag. Das Landgericht Berlin hat einen Palliativarzt wegen 15-fachen Mordes zur Höchststrafe verurteilt. Der 41-Jährige wurde zu lebenslanger Haft verurteilt. Außerdem stellte das Gericht die besondere Schwere der Schuld fest und ordnete die anschließende Sicherungsverwahrung an. Das Gericht zeigte sich nach der Beweisaufnahme überzeugt, dass der Mediziner 12 Frauen und 3 Männer bei Hausbesuchen getötet hatte. Der Mediziner legte bei seinen Hausbesuchen in einigen der Wohnungen Feuer, um seine Taten zu vertuschen. Im Steglitzer Ortsteil Lichterfelde ist ein totes Baby entdeckt worden. Die Polizei wurde nach eigenen Angaben am Vormittag in die Reaumürstraße gerufen. Dort hatte ein Zeuge das tote Neugeborene gefunden. Eine Mordkommission ermittelt, die Straße wurde abgesperrt. Bei einer mutmaßlichen Gewalttat an einem Gymnasium im oberbayerischen Schongau sind mehrere Menschen verletzt worden. Die Polizei in Rosenheim teilte mit, ein mutmaßlicher Täter sei festgenommen worden. Die Anzahl der Verletzten und die Schwere und Art ihrer Verletzungen ist noch unklar, was sich genau zutrug ebenso. Eine Polizeisprecherin sagte, es bestehe der Verdacht eines Amoklaufs. Die Feuerpause im Iran-Krieg ist laut US-Präsident Trump vorbei. Das sagte er vor Beginn des zweiten Tags des NATO-Gipfels in Ankara. Trump schloss auch neue Gespräche mit der iranischen Führung aus.
7: To me, I think it's over.
8: Für mich ist die Sache erledigt. Ich will mit denen nichts mehr zu tun haben. Sie sind Abschaum, kranke Leute, sie sind Lügner. Was mich betrifft, es ist vorbei.
6: Trump kritisierte europäische NATO-Partner, weil sie sein Land nicht genug im Iran-Krieg unterstützt hätten. Offenbar spontan verkündete Trump dann, es werde mit Spanien keinerlei Handel mehr getrieben. Die USA hatten in der Nacht nach eigenen Angaben mehr als 80 Ziele im Iran attackiert. Der Iran griff US-Stützpunkte in der Region an.
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9: Mit Michelle Kradel. Immer mehr Auszubildende im Gesundheitswesen in Berlin und Brandenburg kommen aus dem Ausland. Das zeigt eine Auswertung des Amts für Statistik Berlin-Brandenburg. In Berlin hat inzwischen fast jeder zweite Azubi im Gesundheitswesen eine ausländische Staatsangehörigkeit. In Brandenburg ist der Anteil auch deutlich gestiegen. Besonders gefragt ist die Ausbildung zur Pflegefachkraft.
4: 15.02 Uhr ist es. Wir schauen auf den Stadtring, die 100 Richtung Treptow. Hier brauchen Sie Geduld zwischen Kurfürstendamm und Tempelhofer Damm. Insgesamt 20 Minuten brauchen Sie, um durchzukommen. Eine Viertelstunde plus auf der 100 Richtung Wedding zwischen Britzerdamm und Kreuz Schöneberg. Auf der 115 stadteinwärts stockt der Verkehr zwischen Potsdam-Babelsberg und Hüttenweg. Hier brauchen Sie 10 Minuten länger. Dann weitere Staus jetzt im Nachmittagsverkehr in Charlottenburg-Nord. Wieder voll auf dem Tegler Weg stadtauswärts. 25 Minuten dauert es hier länger. Und in Weißensee, Buschallee Richtung Berliner Allee, eine Viertelstunde Passierdauer hier. Dann schauen wir auf die Autobahn, die A10 westlicher Berliner Ring Richtung Dreieckwerder. Zwischen Spandau und Potsdam Nord liegen Gummimatten auf der Fahrbahn. In der Gegenrichtung Richtung Dreieckhaveland stehen Sie an der Baustelle an. Zwischen Großkreuz und Leest brauchen Sie eine Viertelstunde länger. Dann die A12 Richtung Frankfurt-Oder. Zwischen Storkow und Fürstenwalde-West hat es ja einen Unfall mit zwei Lkw auf der Standspur gegeben. Und hier gibt es schon einen sehr langen Stau. Eine Stunde länger brauchen Sie. Und die A13 Richtung Dresden zwischen Starkow und Duben staute sich an einer Baustelle hier 20 Minuten plus. Blitzer stehen in Wilhelmstadt, Havelchaussee, in Wedding-Kurt-Schumacher-Damm und in Bad Saarow in der Silberberger Chaussee. Dankeschön für Ihre Staus und Blitzer unter Berlin. 201 91 390 und allen jetzt unterwegs eine gute und sichere Fahrt. Perfekter Tag zum draußen verbringen, wenn möglich. Die Sonne wird jetzt immer weiter bis in den späten Abend hinein durchscheinen. Bei maximal 23 Grad bleibt es auch trocken bei uns. Nur der Wind bleibt halt ein bisschen frisch, aber irgendwie auch ganz angenehm. In der Nacht geht es runter auf 12 Grad und morgen zum ersten Tag der Sommerferien in Berlin und Brandenburg. Richtig schönes Sommerwetter. Viel Sonne und bis zu 25 Grad.
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4: Schönen Mittwochnachmittag für Sie. Wir nehmen Sie gleich mit zu Berlins, ja, vielleicht meistgehasster Baugrube. Die ist in Reinickendorf. Da könnte man meinen, dass da im Märkischen Viertel gerade ein neues Freibad entstehen soll. Aber nö, falsch gedacht. Warum da überhaupt dieses riesige Loch ist, wann es wegkommen soll, das hören Sie in 10 Minuten von unserem Berlin-Reporter Christian Fuchs. In die Stunde jetzt mit Musik von Dead or Alive, You Spin Me Round Like a Record.
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0: So perfekt nach Sommer und nach Ferien klingt Bananarama mit Robert De Niro's Waitin' bei Ihrem Berliner Rundfunk 91.4 am Mittwochnachmittag. Jetzt geht's für Sie, für uns ins Märkische Viertel. Da gab's sehr große Pläne, aber bisher ist ganz wenig passiert. Am Wilhelmsruher Damm, da sollte ein neues Stadtquartier mit vielen Wohnungen, mit Kitas, Gesundheitszentrum, mit Markthalle entstehen. Und stattdessen gibt's dort seit Jahren vor allem eins, eine riesige Baugrube. Jetzt aber gibt's endlich Bewegung dort und wir haben auch gute Nachrichten für alle frustrierten Anwohnerinnen und Anwohner, die die Baugrube einfach nicht mehr sehen wollen. Unser Berlin-Reporter Christian Fuchs war für Sie im Märkischen Viertel am Wilhelmsruher Damm.
1: Ja, die Menschen hier im Märkischen Viertel, die nennen es nur noch das Loch. Ungefähr 200 Meter lang, 200 Meter breit ist diese Baugrube mittlerweile schon überall. Ja, wieder, dass sich das Gras und so da so ein bisschen Bahn gebrochen hat. Es liegt noch ein alter Kieshaufen in der Mitte, so abgedeckt mit einer grünen Plane. Aber das wart schon irgendwie. Das sieht schon ziemlich... ja, einfach unschön aus, hat mir auch gerade Christian gesagt.
2: Ja, ist sehr nervig, aber man gewöhnt sich irgendwie auch an allem, war das ist denn, weil dies ja erst, es wird gebaut, wird doch nicht gebaut, denn, ja man, nervig ist es schon ein bisschen.
1: Ja, verständlich, aber jetzt könnte neue Bewegung in die Sache reinkommen. Der alte Investor ist 2020 dann erst mit der Corona-Krise, später dann mit dem Ukraine-Krieg ins finanzielle Straucheln geraten, konnte dieses Projekt nicht mehr umsetzen. Jetzt will die landeseigene Baugesellschaft Gesobau einspringen und hier diese Wohnung und auch die Infrastruktur drumherum umsetzen.
2: Wäre ja gut, würde ja passen hier ins Märkische Viertel.
1: Sagt Christian hier, einen Letter of Intent, also eine Absichtserklärung, gibt es schon. Ein Vertrag wird ausgearbeitet. Zumindest schon mal ein Hoffnungsschimmer für alle, die diese Baugrube hier wirklich leid sind.
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15: Ich bin Alexandra Eckel. Guten Tag. Das Berliner Landgericht hat einen früheren Palliativarzt wegen 15-fachen Mordes zu lebenslanger Haft verurteilt. Außerdem stellte das Gericht die besondere Schwere der Schuld fest und ordnete die anschließende Sicherungsverwahrung an. Das Gericht war davon überzeugt, dass der Arzt 12 Frauen und 3 Männer bei Hausbesuchen getötet hatte. Der Arzt hatte 12 Tötungen zugegeben, angeblich um die Menschen von ihrem Leid zu erlösen. Parallel zum Prozess ermittelt die Staatsanwaltschaft in 76 weiteren Verdachtsfällen, ob der Mann ebenfalls verantwortlich ist. Die Stadtbibliothek Berlin-Mitte sammelt ab sofort alte Handys. Beim Bezirk heißt es, in allen Bibliotheksstandorten können Bürgerinnen und Bürger ihre alten Telefone in Sammelbehälter werfen und wertvolle Rohstoffe dem Recycling zuführen. In Berliner und Brandenburger Haushalten liegen vermutlich um die 14 Millionen ungenutzte Handys, die wieder aufbereitet oder recycelt werden könnten.
14: Und damit ist es 15.32 Uhr und schon wieder einiges los auf unseren Straßen heute Nachmittag. Auf der 100 Richtung Treptow brauchen Sie jetzt eine halbe Stunde länger zwischen Hohenzollerndamm und Albuinstraße. Auf der 100 Richtung Wedding dauert es 20 Minuten länger für Sie zwischen Britzerdamm und Detmolder Straße. Außerdem stockt es noch auf der 115 stadteinwärts zwischen Potsdam, Babelsberg und Hüttenweg 10 Minuten plus und weitere Staus in der Stadt im Nachmittagsverkehr in Friedrichshain, Petersburger Straße stadtauswärts und in Weißensee auf der Buschallee Richtung Berliner Allee. Hier dauert es jeweils eine Viertelstunde länger für Sie. Die A10 westlicher Berliner Ring Richtung Dreieckwerder. Achtung zwischen Spandau und Potsdam Nord. Hier liegen immer noch Gummimatten auf der Fahrbahn. Und in der Gegenrichtung, in Richtung Dreieckhaveland, haben wir Baustellenstau zwischen Großkreuz und Leest eine Viertelstunde plus hier. Dann Achtung auf der A10 südlicher Berliner Ring Richtung Dreieck Spreeau. Zwischen Schönefelder Kreuz und Königs Wusterhausen liegen Gegenstände auf der Fahrbahn. Die A12 Richtung Frankfurt Oder. Weiter langer Stau zwischen Storkow und Briesen. Eine Stunde dauert es, um hier durchzukommen. Und die A13 Richtung Dresden, hier 20 Minuten plus zwischen Starke und Duben an der Baustelle. Blitzer stehen in Gesundbrunnen-Brunnenstraße, in Köpenick, Friedrichshagener Straße und in Nauen am Rathausplatz. Dankeschön für Ihre Staus und Blitzer unter Berlin 201 91 390. Und allen unterwegs eine gute und sichere Fahrt. Wenn Sie heute Morgen an die Sonnenbrille gedacht haben, dann haben Sie wirklich alles richtig gemacht. Klar, es sind ein paar Wolken unterwegs, aber es wird im Tagesverlauf jetzt immer sonniger und trocken bleibt es auch. In Berlin maximal 23 Grad, nachts geht's runter auf etwa 12. Und morgen legt der Sommer noch einen drauf, noch mehr Sonne und bis zu 25, 26 Grad.
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0: Schön, dass Sie bei uns sind an diesem Mittwochnachmittag heute. Letzter Schultag in Berlin und Brandenburg. Morgen starten Sie dann offiziell die großen Sommerferien. Und wir freuen uns dann natürlich auch sehr, wenn Sie uns gleich mit in den Urlaub nehmen.
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0: Und egal, wo Sie sind im Sommer, ob mit den Füßen im Sand am Strand oder auf dem Balkon des Ferienapartments oder beim Frühstücken auf dem Campingplatz, mit unserer kostenlosen Berliner Rundfunk 91.4 App sind wir überall mit dabei, wo Sie Urlaub machen. Und genau das sehen wir dann auch auf unserer interaktiven Weltkarte. Da tauchen jetzt schon jeden Tag neue Fähnchen auf. Es ist richtig spannend zu sehen, wo Sie überall unterwegs sind im Sommer, wie Daniela aus Stahnsdorf.
2: Hallo ihr Lieben, hier ist die Daniela aus Stahnsdorf. Wir machen in diesem Sommer Urlaub am Gardasee. Wir, das bin ich und meine Kinder. Wir machen jedes Jahr einen Urlaub zusammen, nur die Mama und die Kinder. Darauf freue ich mich schon immer sehr. Und in diesem Jahr sind wir in Bardolino. Das ist ein ganz toller Badeort am Gardasee. Aber da wir einen Mietwagen haben, werden wir uns auch noch viele andere Orte anschauen und freuen uns darauf. Und natürlich seid ihr immer mit dabei über die Berliner Rundfunk-App. Ganz liebe Grüße.
0: Ja, und wir wünschen natürlich ganz viel Spaß und einen tollen Urlaub am Gardasee. Machen auch Sie gerne mit. 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Wir sind bei Ihnen und spielen die besten Hits aller Zeiten. The Proclaimers jetzt für Sie.

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7: Ich bin Ralf Gulke. Guten Tag. Das Landgericht hat einen Berliner Palliativarzt des 15-fachen Mordes schuldig gesprochen. Es verhängte die Höchststrafe lebenslänglich mit anschließender Sicherungsverwahrung wegen der besonderen Schwere der Schuld. Das Gericht sah es als erwiesen an, dass der 41-Jährige 12 Frauen und 3 Männern ein tödliches Gemisch verschiedener Medikamente verabreicht hat. In 12 Fällen hatte er sich im Prozess schuldig bekannt. Parallel zum Verfahren ermittelt die Staatsanwaltschaft noch in 76 weiteren Verdachtsfällen. Bei einer Gewalttat an einem Gymnasium in Schongau in Oberbayern sind laut Polizei 2 Mädchen schwer verletzt worden. Tatverdächtig sei ein 16 Jahre alter Jugendlicher, der festgenommen wurde, teilte das Polizeipräsidium in Rosenheim mit. Nähere Einzelheiten zum Alter der Mädchen oder zur Art der Verletzungen nannten die Ermittler nicht. Die Polizei war mit einem Großaufgebot an der Schule im Einsatz. Eine Sprecherin sprach vom Verdacht eines Amoklaufs. Die USA werden der Ukraine nach Angaben von Präsident Trump die Erlaubnis zum Bau von Patriot-Luftabwehrraketen erteilen. Das sagte er bei einem Treffen mit dem ukrainischen Präsidenten Selenskyj am Rande des NATO-Gipfels in Ankara. Die Ukraine ist russischen Raketenangriffen momentan relativ schutzlos ausgesetzt. Vorher hatte Trump ordentlich ausgeteilt. Die Waffenpause im Irankrieg sei vorbei. Die USA würden auch kommende Nacht hart angreifen. Das Regime in Teheran nannte Trump Abschaum. Zugleich zeigte er sich über die kritische Haltung vor allem Spaniens erbost und sagte, jeglicher Handel werde eingestellt. Dennoch bekräftigten die NATO-Staaten in einer Abschlusserklärung ihre Bündnistreue nach Artikel 5. Dort heißt es, ein Angriff auf einen ist ein Angriff auf alle.
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8: Mit Michelle Kradel. Die Stadtbibliothek Berlin-Mitte sammelt ab sofort alte Handys für die Hilfsorganisation in Kota. An allen Standorten können ausgediente Mobiltelefone abgegeben werden, damit Rohstoffe wie Gold, Silber und Kupfer recycelt werden. Die Erlöse aus der Aktion unterstützen ein Projekt in Sierra Leone für Menschen in Bergbauregionen.
6: Und damit ist es 16.02 Uhr. Wir sind schon im Feierabendverkehr. Macht sich bemerkbar auch auf dem Stadtring 100 Richtung Treptow. 25 Minuten länger brauchen Sie zwischen Hohenzollerndamm und Tempelhofer Damm. Auf der 100 Richtung Wedding 20 Minuten Stau zwischen Britzerdamm und Kreuz Schöneberg. Die 115, Achtung, zwischen Kleinmachnow und Potsdam-Babelsberg in beiden Richtungen. Hier sind Personen auf der Fahrbahn unterwegs. Dann staut es sich in Friedrichshain unter anderem auf der Petersburger Straße stadtauswärts, auch in Reinickendorf in der Markstraße stadtauswärts. Hier brauchen Sie jeweils eine Viertelstunde länger. Dann Baustellenstau weiterhin auf der A10, dem westlichen Berliner Ring Richtung Dreikafeland, 20 Minuten plus zwischen Großkreuz und Leest. Die A10 südlicher Berliner Ring Richtung Dreieck Spreeau, Achtung zwischen Schönefelder Kreuz und Königs Wusterhausen, hier liegen Gegenstände auf der Fahrbahn. Die A12 Richtung Frankfurt-Oder, Stau zwischen Storkow und Briesen, halbe Stunde dauert's länger hier. Dann die A13 Richtung Dresden zwischen Freiwalde und Duben, Baustellenstau 15 Minuten plus. Und Achtung jetzt in Hennigsdorf, hier ist die Fontanestraße zwischen Marwitzer Straße und Heideweg. Nach einem schweren Unfall voll gesperrt, hier ist aktuell der Rettungshubschrauber im Einsatz. Blitzer stehen in Gesundbrunn, Koloniestraße, in Kreuzberg-Prinzenstraße und in Prenzlau auf der Landstraße. Dankeschön für Ihre Staus und Blitzer unter Berlin. 201 91 390, kommen Sie gut und sicher an Ihr Ziel. Das ist ein super angenehmer, super entspannter Sommermix heute draußen. Sonne und ein paar lockere Wolken und Regen, Fehlanzeige heute. Also sommerlich bei aktuell so 22 Grad. Nachts geht's runter auf 12, es bleibt trocken. Und morgen zum Start in die Sommerferien wieder sommerliche Temperaturen. Um 25, 26 Grad. Anfangs gibt's noch ein paar Wolken, später setzt sich die Sonne durch und dazu bleibt's trocken.
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6: Ja, wir merken es. So langsam kommt er wieder, der Sommer. Genießen Sie die Sonne und hoffentlich bald auch Ihren Feierabend. Unsere Kiez-Reporterin Lisa Wennemeyer ist heute oberirdisch unterwegs für Nächster Halt Berlin. Hätte ich natürlich auch so gemacht bei dem Wetter. Alles richtig so, Lisa. Oberirdisch haben wir auch viele schöne Bahnhöfe in Berlin und einen davon stellt Ihnen Lisa gleich wieder genauer vor und erzählt uns, warum der gar nicht aussieht wie ein richtiger Bahnhof. Hören wir in 10 Minuten in einer neuen Folge Nächster Halt Berlin und starten jetzt in die Stunde mit Depeche Mode.
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0: Endlich wieder Sonnenschein, kein Regen in Sicht. Da strecken dann beim Warten auf den Bahnsteigen gerne alle wieder ihr Gesicht in die Sonne, wenn es jetzt nach dem Feierabend nach Hause geht. Dabei allerdings lohnt sich oft auch ein Blick auf den Bahnhof.
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0: Jeden Tag nimmt unsere Kiez-Reporterin Lisa Wennemeyer Sie mit an einen anderen U- oder S-Bahnhof in der Stadt, weil hier bei uns in Berlin wirklich jeder Bahnhof besonders ist. So auch der U-Bahnhof Oskar-Helene-Heim in Dahlem, der ein ziemlich auffälliges Empfangshaus hat.
2: Das ist hier wieder so ein Bahnhof, in den möchte man am liebsten einziehen. Oskar-Helene-Heim, ein oberirdischer U-Bahnhof, sieht aus wie ein Einfamilienhaus oder wie so ein norddeutsches altes Bauernhaus, was zum Ferienhaus umgebaut wurde. Oskar und Helene haben hier allerdings nie gewohnt und auch keine Ferien gemacht, aber hier ganz in der Nähe. Und 1905 hat das Industriellenpaar Oskar und Helene Pinsch eine Anstalt gegründet für körperbehinderte Kinder und Jugendliche. Heute würde man sagen, orthopädische Spezialklinik. Aber das Konzept ging noch weit über das hinaus. Es war damals ein total neuer Ansatz, die Kinder zu rehabilitieren, also für ein selbstständiges Leben vorzubereiten. Das Heim erlangte Weltruhm mit seinen Ansätzen. Und deshalb bekam es auch hier einen eigenen U-Bahnhof, der damals noch hauptsächlich von Grunewaldkiefern umgeben war. 1929, als dieser Bahnhof eröffnet wurde, war das nämlich hier alles noch gar nicht so dicht bebaut. Hier standen hauptsächlich Kiefern und hier stehen auch heute noch welche. Das riecht man total, wenn man hier aus der U-Bahn steigt, ist mir eben direkt aufgefallen. Ja, und in diese ländliche, bewaldete Gegend hat der Architekt dann also so ein Bauernhaus als Bahnhof reingebaut. Tatsächlich hat der Bahnhof ein niedersächsisches Bauernhaus zum Vorbild. Ähnlich wie der U-Bahnhof Dahlem-Dorf, zwei Stationen weiter. Der hat ja sogar noch ein Reetdach obendrauf. Und damit stellen diese Bahnhöfe die letzten Beispiele für so eine sehr traditionelle Bauweise dar. Damals hat man sich eben noch an Bauernhäusern oder an Kirchen orientiert. Ein paar Jahre später kam dann Alfred Grenander und hat sehr viel modernere und funktionellere Bahnhöfe entworfen. Zum Beispiel hier, eine Station weiter, Onkel Toms Hütte oder die Krumme Lanke.
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7: Ich bin Alexandra Eckel. Guten Tag. In Lichterfelde ist heute Vormittag ein totes Baby entdeckt worden. Die BZ schreibt, Zeugen haben das Neugeborene in einer Wohnsiedlung in der Reaumürstraße gefunden und den Notruf gewählt. Doch die Rettungskräfte konnten dem Baby nicht mehr helfen. Die Stelle, an der das Kind gefunden wurde, wurde abgesperrt. Die Polizei hat Ermittlungen aufgenommen. Die Hintergründe sind noch unklar. Berlin und Brandenburg starten in die Sommerferien. Die Schülerinnen und Schüler haben Zeugnisse bekommen. Kinder und Jugendliche, die sich Sorgen wegen ihrer Noten machen oder Angst haben, ihren Eltern das Zeugnis zu zeigen, können sich an Beratungsstellen wenden. In Brandenburg sind unter anderem die Nummer gegen Kummer und das Potsdamer Sorgentelefon geschaltet. In Berlin sind Mitarbeitende der Senatsbildungsverwaltung über das Sorgentelefon erreichbar bis 18 Uhr.
8: Jetzt ist 16.31 Uhr. Wir haben weiterhin Stau auf dem Stadtring. Die 100 Richtung Treptow. 25 Minuten brauchen Sie, um durchzukommen zwischen Hohenzollerndamm und Tempelhofer Damm. Auf der 100 Richtung Wedding dauert es 20 Minuten länger zwischen Britzerdamm und Kreuz Schöneberg. Dann weitere Staus jetzt im Feierabendverkehr in Friedrichshain, Petersburger Straße, stadtauswärts. In Reinickendorf ist es voll auf der Markstraße, stadtauswärts. Und auch in Tempelhof auf dem Tempelhofer Damm, stadtauswärts. Jeweils eine Viertelstunde mehr Zeit bitte einplanen hier. Die A10 westlicher Berliner Ring Richtung 3 Kafeland. Baustellenstau mal wieder zwischen Großkreuz und Lees. 20 Minuten verlieren Sie hier. Dann eine halbe Stunde Stau auf der A12 Richtung Frankfurt-Oder zwischen Storke und Briesen. Und Achtung auf der A13 Richtung Dresden zwischen Freiwalde und Duben. Baustellenstau, eine Viertelstunde dauert es hier länger für Sie. Und in Hennigsdorf ist immer noch die Fontanestraße zwischen Marwitzer Straße und Heideweg nach einem schweren Unfall voll gesperrt. Blitzer stehen in Wilmersdorf und Zollerndamm, in Starkenheerstraße und in Finsterwalde in der Dresdner Straße. Dankeschön für Ihre Staus und Blitzer unter Berlin 201 91 390 und allen jetzt unterwegs eine gute Fahrt. Ja, das ist ein sommerlicher Nachmittag, wie ihn sich viele wünschen. Die Sonne ist wieder zurück in Berlin und in der Sonne ist es auch angenehm warm, ohne dass man jetzt sofort ins Schwitzen kommt. Dafür sorgt ja auch allein schon der oftmals noch böige Wind. Bis zu 23 Grad haben wir in Berlin, also wirklich angenehm warm. Nachts geht's runter auf 12. Morgen nochmal ein Stückchen wärmer. Erst gibt's ein paar Wolken, später mehr Sonne und bis zu 25, 26 Grad.
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0: Wir sind sehr gerne an Ihrer Seite. Hier sind die besten Hits aller Zeiten. Hier ist Ihr Berliner Rundfunk 91.4 am Mittwochnachmittag um 16.40 Uhr. Es war der letzte Schultag heute in Berlin und Brandenburg. Jetzt startet natürlich die Urlaubszeit bei vielen. Und da möchte keiner erleben, was Passagieren unter anderem vor kurzem am Flughafen Frankfurt passiert ist. Statt in Richtung Türkei abzuheben, saßen die fast 2 Stunden in der Maschine fest. Bei brütender Hitze saßen die da im Flieger. Einige mussten sogar medizinisch behandelt werden. Glücklicherweise ist das natürlich nicht die Regel. Aber trotzdem gibt es beim Start in den Urlaub ja immer wieder Ärger mit Flügen. Künftig sollen neue EU-Regeln die Fluggastrechte verbessern. Was gleich bleibt und was sich ändert, das hören wir jetzt. Erstmal, was bleibt? Ferenc Reinke aus der Redaktion.
1: Ja, denn was sich nicht ändert, das ist auch wichtig. Es hat ja Jahre gedauert, bis diese Reform von Fluggastrechten ausverhandelt war. Das lag auch daran, dass die Airlines die Entschädigungsansprüche bei Verspätungen und Ausfällen verschlechtern wollten für die Passagiere. Das ist vom Tisch. Es gilt also weiterhin ab 3 Stunden verspäteter Ankunft. Da steht einem eine Entschädigung zu, die beginnt bei 250 Euro. Kann je nach Verzögerung und Flugentfernung bis zu 600 Euro betragen. Bei Ausfällen kommen Hotelkosten, Verpflegungskosten dazu, die Kosten für den Ersatzflug bzw. eben auch die komplette Erstattung der Flugkosten.
0: Und Airlines müssen künftig schneller und auch besser über die Rechte der Fluggäste informieren. Innerhalb von 4 Tagen, wenn ein Flug verspätet ist oder ausfällt. Was sich sonst noch ändert?
1: Also es werden typische kleine Ärgernisse abgestellt. Künftig muss im Endpreis vom Ticket zum Beispiel das Handgepäck schon mit drin sein. Oft ist es ja so, dass man erst am Ende vom Buchungsvorgang wirklich den endgültigen Preis sieht. Damit ist jetzt zumindest bei der kleinen Tasche oder dem Kabinenkoffer, den man mit in den Flieger nimmt, Schluss. Wenn man das eigene Kind oder einen Betreuer neben sich haben sitzen will in der Kabine, dann darf das nicht mehr extra kosten, so wie bisher. Und noch eine neue Regelung, Tippfehler beim Namen auf dem Ticket korrigieren darf jetzt auch nicht mehr so teuer sein wie bisher noch. Und noch eine Kleinigkeit, künftig darf man Instrumente mit in die Kabine nehmen. Es scheint, die EU hat ein Herz für Musiker.
0: Die neuen Regeln stärken die Rechte von Fluggästen, gelten aber voraussichtlich erst ab dem kommenden Sommer. Also für den Urlaub in diesem Jahr kommen sie noch zu spät. Die Entschädigungsregel bleibt aber bestehen. Der Berliner Rundfunk 91.4. Wir informieren Berlin und haben jetzt Kenny Loggins für Sie und Footloose für Ihren Mittwochfeierabend.

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9: Ich bin Ralf Gulke. Guten Tag. Die USA erlauben der Ukraine den Bau von Patriot-Luftabwehrraketen. Das sagte Präsident Trump bei einem Treffen mit seinem Kollegen Zelensky am Rande des NATO-Gipfels in Ankara. Die NATO-Staaten bekräftigten ihre Bündnistreue nach Artikel 5. Kanzler Merz zeigte sich zufrieden, man werde die militärische Stärke ausbauen.
10: Wir haben diesen Kraftakt uns vorgenommen, wir leisten ihn. Nicht um irgendjemandem einen Gefallen zu tun, sondern um unsere eigene Sicherheit zu stärken. Wir tun es, weil es in unserem eigenen Interesse notwendig ist. Und deshalb war es so wichtig, dass wir uns alle noch einmal sehr klar und deutlich zu Artikel 5 des NATO-Vertrages verpflichtet und bekannt haben.
9: Vorher hatte Trump ordentlich ausgeteilt. Die Waffenpause im Irankrieg sei vorbei. Die USA würden auch kommende Nacht hart angreifen. Das Regime in Teheran nannte er Abschaum. Zugleich zeigte sich Trump über die kritische Haltung Spaniens erbost und sagte, jeglicher Handel werde eingestellt. Das dürfte allerdings nicht so einfach werden. Handelssanktionen gegen EU-Staaten sind Sache der Europäischen Kommission, die keine Unterschiede dulden darf. Das Landgericht Berlin hat einen Palliativarzt wegen 15-fachen Mordes zur Höchststrafe verurteilt. Der 41-Jährige wurde zu lebenslanger Haft verurteilt. Außerdem stellte das Gericht die besondere Schwere der Schuld fest und ordnete die anschließende Sicherungsverwahrung an. Das Gericht zeigte sich nach der Beweisaufnahme überzeugt, dass der Mediziner 12 Frauen und 3 Männer bei Hausbesuchen getötet hatte. Der Mediziner legte bei seinen Hausbesuchen in einigen der Wohnungen Feuer, um seine Taten zu vertuschen. Bei einer Gewalttat an einem Gymnasium in Schongau in Oberbayern sind laut Polizei 2 Mädchen schwer verletzt worden. Tatverdächtig sei ein 16 Jahre alter Jugendlicher, der festgenommen wurde, teilte das Polizeipräsidium in Rosenheim mit. Nähere Einzelheiten zum Alter der Mädchen oder zur Art der Verletzungen nannten die Ermittler nicht. Die Polizei war mit einem Großaufgebot an der Schule im Einsatz. Eine Sprecherin sprach vom Verdacht eines Amoklaufs.
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1: mit Michel Gradell. In den Sommerferien fährt die Buslinie 222 wieder direkt zum Strandbad Tegel. Ab morgen bis zum 23. August pendelt der Bus tagsüber vom S-Bahnhof Tegel bis zum Strandbad. Vor allem Familien, ältere Menschen und Fahrgäste mit eingeschränkter Mobilität sollen so das Strandbad einfacher erreichen können.
7: Es ist 17.03 Uhr, hier ist der Berliner Rundfunk 91.4. Gucken wir auf die Straßen, wo es natürlich immer noch länger dauert auf dem Stadtring. In Richtung Treptow stehen sie an zwischen Hohenzollerndamm und Tempelhofer Damm. Gute 20 Minuten dauert es länger und am besten 20 Minuten auch mehr Zeit einplanen auf der 100 Richtung Wedding zwischen Britzerdamm und Kreuz Schöneberg. Stockt der Verkehr auch heute Nachmittag wieder. Dann weitere Staus in Friedrichshain, Petersburger Straße, stadtauswärts, in Reinickendorf, Markstraße, stadtauswärts und auch in Tempelhof ist es voller, Tempelhofer Damm, stadtauswärts, jeweils eine Viertelstunde passiert Dauer. Dann die A10, östlicher Berliner Ring, in Richtung Dreieck Spreeau, Achtung zwischen Erkner und Freienbrink, hier liegen Fahrzeugteile auf der Fahrbahn. Baustellenstau weiterhin auf der A10, dem westlichen Berliner Ring, Richtung Dreieck Havelland, 20 Minuten mehr Zeit einplanen zwischen Großkreuz und Leest. Dann staut es sich weiterhin auf der A12 Richtung Frankfurt-Oder zwischen Stork und Briesen, knappe halbe Stunde. Die A13 Richtung Dresden, hier Baustellenstau zwischen Freiwalde und Duben. Eine Viertelstunde brauchen sie, um durchzukommen. Und Blitzer stehen in Kreuzberg-Wiener Straße, Prenzlauer Berg-Grellstraße und in Eisenhüttenstadt in der Poststraße. Vielen Dank für Ihre Staus und Blitzer unter Berlin. 201 91 390 und allen unterwegs eine gute und sichere Fahrt. Wir starten in einen Feierabend, den wir ja mal wieder draußen verbringen können, schönerweise. Bei aktuell noch so 22, 23 Grad, bei schönem Sonnenschein, paar lockeren Wolken. Trocken bleibt's auch. Ebenfalls in der Nacht. Dann geht's runter auf 12 Grad und morgen noch mal ein bisschen wärmer. 25, 26 Grad erwarten wir morgen am ersten offiziellen Sommerferientag. Dazu viel Sonne und es bleibt trocken.
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7: Schön, dass Sie bei uns sind an diesem späten Mittwochnachmittag oder jetzt auch für Sie schon Feierabend oder Ferien, wäre ja noch besser. Wir sagen Ihnen natürlich nicht nur, was heute wichtig ist bei uns in der Stadt, sondern gucken auch mal ein bisschen in die Zukunft. Die BVG hat heute vorgestellt, wie die neuen Bushaltestellen der Zukunft aussehen werden. Sie sollen moderner sein, sicherer, informativer und einen Blick auf das neue Design hat unser Berlin-Reporter Christian Fuchs schon mal für Sie werfen können. Hören wir in 10 Minuten. Und dazu die besten Hits aller Zeiten. Gleich von den Dexys, Midnight Runners von Genesis. Und das sind die Pointer Sisters für Sie. Hier ist Jump.

0: Hier ist Ihr Berliner Rundfunk 91.4 am Mittwochnachmittag. Schön, dass Sie bei uns sind. Möglicherweise noch auf der Arbeit oder vielleicht ja gerade auf dem Heimweg. Mit dem Auto, mit dem Rad oder mit dem Bus. Das Warten auf dem Bus soll bei uns in der Stadt künftiger, schicker und moderner werden. Die BVG hat die Bushaltestelle der Zukunft vorgestellt. Die hat unter anderem eine Lebensretterfunktion und ist deutlich digitaler. Unser Berlin-Reporter Christian Fuchs war heute für Sie in Mitte in der Spandauer Straße, ganz in der Nähe der Marienkirche. Genau da steht nämlich die ganz neue Haltestelle und die hat sich Christian schon mal vorab anschauen können.
1: Es sieht schon schick aus, würde ich sagen. Also ja klar, es ist ein Buswartehäuschen, wie man es kennt, aber es ist ein großes Display drauf, wo man wirklich dann wie auf so einem Tablet-Bildschirm nochmal alle Verbindungen angezeigt kriegt. Darunter ist, es sieht aus wie so ein Rettungsring, ist aber so ein Glas, wie so eine Glas, Kuppel. Da ist ein Defibrillator drunter, das finde ich krass. Und es gibt an der Seite so eine Leiste mit USB, da kann man sein Handy laden. Jetzt ist das alles gut und schön. Aber die Jungs haben gerade schon selber gesagt, naja, ist toll, wenn es denn so bleiben würde. Ne? Stichwort Vandalismus, da wird dann der Defibrillator abgetreten. Da wird dann Kaugummi in das Loch vom USB-Slot reingeschmiert, dass man sein Handy nicht mehr laden kann. Ne? Da wird irgendwie mit dem Stein so lange gegen dieses Display gehauen, bis das irgendwie kaputt geht. Das ist eben auch Berlin. Ist schon eine gute Idee, die allerdings davon ausgeht, dass alle in Berlin das auch ordentlich behandeln.
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7: Hier ist Ihr Berliner Rundfunk 91.4 und jetzt noch eine Werbeinfo. 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
1: Ich bin Alexandra Eckel. Guten Tag. Das Berliner Landgericht hat einen früheren Palliativarzt wegen 15-fachen Mordes zu lebenslanger Haft verurteilt. Außerdem stellte das Gericht die besondere Schwere der Schuld fest und ordnete die anschließende Sicherungsverwahrung an. Das Gericht war davon überzeugt, dass der Arzt 12 Frauen und 3 Männer bei Hausbesuchen getötet hatte. Der Arzt hatte 12 Tötungen zugegeben, angeblich um die Menschen von ihrem Leid zu erlösen. Parallel zum Prozess ermittelt die Staatsanwaltschaft in 76 weiteren Verdachtsfällen, ob der Mann ebenfalls verantwortlich ist. Die Stadtbibliothek Berlin-Mitte sammelt ab sofort alte Handys. Beim Bezirk heißt es, in allen Bibliotheksstandorten können Bürgerinnen und Bürger ihre alten Telefone in Sammelbehälter werfen und wertvolle Rohstoffe dem Recycling zuführen. In Berliner und Brandenburger Haushalten liegen vermutlich um die 14 Millionen ungenutzte Handys, die wieder aufbereitet oder recycelt werden könnten.
7: Es ist 17.31 Uhr und Sie brauchen immer noch Geduld auf dem Stadtring. Einmal Richtung Treptow, hier 20 Minuten plus zwischen Hohenzollerndamm und Tempelhofer Damm. Und auch auf der 100 Richtung Wedding ist es noch voller. Auch hier 20 Minuten passiert dort zwischen Britzerdamm und Kreuz Schöneberg. Außerdem staut es sich noch in Friedrichshain-Petersburger Straße stadtauswärts, in Reinickendorf-Markstraße stadtauswärts, auch auf dem Tempelhofer Damm. In Tempelhof ist es voller stadtauswärts, jeweils eine Viertelstunde Passierdauer. Bitte einplanen. Dann brauchen Sie 20 Minuten länger auf der A7 A10 westlicher Berliner Ring Richtung Dreikaufland zwischen Großkreuz und Leest an der Baustelle. Ebenfalls noch Stau auf der A12 Richtung Frankfurt-Oder zwischen Storkow und Briesen. Und Baustellenstau auch auf der A13 Richtung Dresden zwischen Freiwalde und Duben. Blitzer stehen in Neukölln, Kolumbiadamm, in Weißensee-Rennbahnstraße und in Bad Freienwalde in der Melcherstraße. Dankeschön für Ihre Staus und Blitzer unter Berlin 201 91 390. Und da, wo es geht, eine gute Fahrt. Ja, alles richtig gemacht, wenn Sie heute früh an die Sonnenbrille gedacht haben. Die brauchen wir heute ja schon den ganzen Tag über. Aktuell noch 22 Grad, schöner Sonnenschein zum Feierabend. Es bleibt auch trocken zur Abwechslung mal. Dann in der Nacht geht's runter auf angenehme 12 Grad und morgen noch mal ein bisschen wärmer als heute. Ein echter Sommertag mit 25, 26 Grad, passend zum ersten Tag der Sommerferien. Dazu viel Sonne und überall trocken.
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0: 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Jetzt erstmal guten Start in den Mittwochfeierabend mit Stephanie und Irresistible.

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13: Ich bin Ralf Gulke, guten Abend. Die USA erlauben der Ukraine den Bau von Patriot-Luftabwehrraketen. Das sagte Präsident Trump bei einem Treffen mit seinem Kollegen Zelensky am Rande des NATO-Gipfels in Ankara. Die NATO-Staaten bekräftigten ihre Bündnistreue nach Artikel 5. Kanzler Merz zeigte sich zufrieden, man werde die militärische Stärke ausbauen.
14: Wir haben diesen Kraftakt uns vorgenommen, wir leisten ihn. Nicht um irgendjemandem einen Gefallen zu tun, sondern um unsere eigene Sicherheit zu stärken. Wir tun es, weil es in unserem eigenen Interesse notwendig ist. Und deshalb war es so wichtig, dass wir uns alle noch einmal sehr klar und deutlich zu Artikel 5 des NATO-Vertrages verpflichtet und bekannt haben.
13: Vorher hatte Trump ordentlich ausgeteilt. Die Waffenpause im Irankrieg sei vorbei. Die USA würden auch kommende Nacht hart angreifen. Das Regime in Teheran nannte er Abschaum. Zugleich zeigte sich Trump über die kritische Haltung Spaniens erbost und sagte, jeglicher Handel werde eingestellt. Das dürfte allerdings nicht so einfach werden. Handelssanktionen gegen EU-Staaten sind Sache der Europäischen Kommission, die keine Unterschiede dulden darf. Das Landgericht hat einen Berliner Palliativarzt des 15-fachen Mordes schuldig gesprochen. Es verhängte die Höchststrafe, lebenslänglich mit anschließender Sicherungsverwahrung, wegen der besonderen Schwere der Schuld. Das Gericht sah es als erwiesen an, dass der 41-Jährige 12 Frauen und 3 Männern ein tödliches Gemisch verschiedener Medikamente verabreicht hat. In 12 Fällen hatte er sich im Prozess schuldig bekannt. Parallel zum Verfahren ermittelt die Staatsanwaltschaft noch in 76 weiteren Verdachtsfällen. An einem Gymnasium im oberbayerischen Schongau hat ein 16 Jahre alter Jugendlicher eine Gewalttat verübt. Dabei verletzte er 2 13 Jahre alte Mädchen schwer, teilte das Polizeipräsidium in Rosenheim mit. Lebensgefahr bestehe nicht. Der mutmaßliche Täter ist in Gewahrsam. Laut Innenminister Herrmann soll der Jugendliche mit einem Messer und einer Schusswaffe bewaffnet gewesen sein. Das Motiv für die Tat ist unklar.
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15: Mit Michelle Kradel. Immer mehr Auszubildende im Gesundheitswesen in Berlin und Brandenburg kommen aus dem Ausland. Das zeigt eine Auswertung des Amts für Statistik Berlin-Brandenburg. In Berlin hat inzwischen fast jeder zweite Azubi im Gesundheitswesen eine ausländische Staatsangehörigkeit. In Brandenburg ist der Anteil auch deutlich gestiegen. Besonders gefragt ist die Ausbildung zur Pflegefachkraft.
11: Es ist 18.03 Uhr. Wir schauen nochmal auf die Straßen. Es stockt immer noch auf dem Stadtring. Die 100 Richtung Treptow. Hier dauert es länger zwischen Hohenzollerndamm und Tempelhofer Damm. Noch 20 Minuten mehr Zeit einplanen, bitte. Viertelstunde plus auf der 100 Richtung Wedding zwischen Britzerdamm und Kreuz Schöneberg. Dann haben wir noch Stau auf der A10, dem westlichen Berliner Ring Richtung Dreikafeland an der Baustelle zwischen Großkreuz und Leest. Ebenfalls Stau auf der A12 Richtung Frankfurt-Oder zwischen Storkow und Briesen und eine Viertelstunde dauert es länger. Auf der A13 Richtung Dresden zwischen Freiwalde und Duben haben wir auch noch Baustellenstau. Blitzer stehen in Neukölln-Kolumbiadamm, in Weißensee-Rennbahnstraße und in Bad Freienwalde in der Melcherstraße. Vielen Dank für Ihre Staus und Blitzer unter Berlin 201 91 390. Kommen Sie gut und sicher ans Ziel und für Sie einen schönen Feierabend.
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11: Mit immer noch milden 22 Grad geht's rein in diesen immer noch sommerlichen Mittwoch-Feierabend. Abendsonne ist dabei, ein paar Wolken auch, aber es wird trocken bleiben, auch in der Nacht. Dann geht's runter auf etwa 12 Grad und morgen legt der Sommer noch einen drauf. Noch mehr Sonne und bis zu 25, 26 Grad maximal.
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7: Mit immer noch milden 22 Grad geht rein in diesen immer noch sommerlichen Mittwoch. Feierabend, Abendsonne ist dabei, ein paar Wolken auch, aber es wird trocken bleiben, auch in der Nacht. Dann geht's runter auf etwa 12 Grad und morgen legt der Sommer noch einen drauf. Noch mehr Sonne und bis zu 25, 26 Grad maximal.
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2: Ich bin Holger Dilk. Guten Abend. Beim NATO-Gipfel ist US-Präsident Trump auf Spanien losgegangen und droht damit, alle Handelsbeziehungen mit dem Land abzubrechen. Ein indirekter Angriff auch auf die Europäische Union, denn Spanien ist ja EU-Mitglied. Auslöser ist Spaniens klares Nein zum Irankrieg. Bei dem Gipfel ging es auch um die Verteidigungsausgaben der NATO. Da fordert Trump ja immer wieder, dass die Länder mehr Geld in die Hand nehmen sollen. Bundeskanzler Friedrich Merz sagte:
3: Wir tun alle mehr und wir tun es nicht zum Gefallen einzelner Mitgliedstaaten der NATO, sondern wir tun es aus unserem eigenen Interesse. Und vielleicht kann man es etwas salopper ausdrücken, die Trittbrettfahrerei der Europäer ist jetzt halt zu Ende.
2: Riesiger Polizeieinsatz an einem Gymnasium in Schongau südwestlich von München. Ein 16-Jähriger soll dort zwei Mädchen schwer verletzt haben. Laut Polizei gibt es Hinweise auf eine Amoktat. Der Jugendliche wurde festgenommen, er soll mit einem Messer und einer Schusswaffe bewaffnet gewesen sein. Trotz Krisen und Unsicherheit lassen sich die Deutschen ihren Sommerurlaub nicht nehmen. Für die laufende Saison erwartet der Deutsche Reiseverband einen Umsatz von fast 57 Milliarden Euro. Besonders beliebt ist das Mittelmeer und da vor allem die Türkei, Griechenland und Spanien. Thorsten Schäfer vom DRV sagte uns:
4: Bei den Buchungszahlen sehen wir, dass bis zum Ausbruch des Nahostkrieges die Menschen sehr, sehr frühzeitig gebucht haben. Und im Mai und Juni entfallen die Buchungen vor allem auf die Last-Minute-Buchungen. Man will kurzfristig noch weg und sucht sich jetzt noch die letzten Möglichkeiten aus, in den Sommerferien noch in Richtung Mittelmeer und Kreuzfahrten zu kommen.
2: Wegen 15-fachen Mordes muss ein Berliner Palliativarzt lebenslang ins Gefängnis. Das Landgericht stellte die besondere Schwere der Schuld fest und ordnete Sicherungsverwahrung an. Der 41-Jährige hatte nach Ansicht der Richter schwerkranke Patienten mit Medikamenten getötet. 12 Morde gab er selbst vor Gericht zu. Deutschlands bester Tennisspieler Alexander Zverev steht erstmals in seiner Karriere im Halbfinale von Wimbledon. Der Hamburger besiegte seinen Angstgegner Taylor Fritz aus den USA glatt in 3 Sätzen. Halbfinalgegner von Zverev ist der ungesetzte Brite Arthur Ferry. Bei der Fußball-WM heißt es heute durchatmen. Nach 27 Tagen Nonstop-Fußball ist ein Tag Pause drin. Morgen geht es weiter mit den Viertelfinals. Zum Auftakt ist Frankreich gegen Marokko gefordert. Außerdem spielen Spanien gegen Belgien, Norwegen gegen England und Titelverteidiger Argentinien gegen die Schweiz.
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6: Heute Abend und auch in der Nacht wird's trocken bleiben, wird angenehm frisch zum Durchschlafen, 12 Grad die Tiefstwerte nachts. Morgen nochmal ein schöner Sommertag, viel Sonnenschein und bis zu 25, 26 Grad.
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4: Ich bin Holger Dilk. Guten Abend. Beim NATO-Gipfel ist US-Präsident Trump auf Spanien losgegangen und droht damit, alle Handelsbeziehungen mit dem Land abzubrechen. Ein indirekter Angriff auch auf die Europäische Union, denn Spanien ist ja EU-Mitglied. Auslöser ist Spaniens klares Nein zum Irankrieg. Bei dem Gipfel ging es auch um die Verteidigungsausgaben der NATO. Da fordert Trump ja immer wieder, dass die Länder mehr Geld in die Hand nehmen sollen. Bundeskanzler Friedrich Merz sagte:
5: Wir tun alle mehr und wir tun es nicht zum Gefallen einzelner Mitgliedstaaten der NATO, sondern wir tun es aus unserem eigenen Interesse. Und vielleicht kann man es etwas salopper ausdrücken, die Trittbrettfahrerei der Europäer ist jetzt halt zu Ende.
4: Riesiger Polizeieinsatz an einem Gymnasium in Schongau südwestlich von München. Ein 16-Jähriger soll dort zwei Mädchen schwer verletzt haben. Laut Polizei gibt es Hinweise auf eine Amoktat. Der Jugendliche wurde festgenommen, er soll mit einem Messer und einer Schusswaffe bewaffnet gewesen sein. Trotz Krisen und Unsicherheit lassen sich die Deutschen ihren Sommerurlaub nicht nehmen. Für die laufende Saison erwartet der Deutsche Reiseverband einen Umsatz von fast 57 Milliarden Euro. Besonders beliebt ist das Mittelmeer und da vor allem die Türkei, Griechenland und Spanien. Thorsten Schäfer vom DRV sagte uns:
6: Bei den Buchungszahlen sehen wir, dass bis zum Ausbruch des Nahostkrieges die Menschen sehr, sehr frühzeitig gebucht haben. Und im Mai und Juni entfallen die Buchungen vor allem auf die Last-Minute-Buchungen. Man will kurzfristig noch weg und sucht sich jetzt noch die letzten Möglichkeiten aus, in den Sommerferien noch in Richtung Mittelmeer und Kreuzfahrten zu kommen.
4: Wegen 15-fachen Mordes muss ein Berliner Palliativarzt lebenslang ins Gefängnis. Das Landgericht stellte die besondere Schwere der Schuld fest und ordnete Sicherungsverwahrung an. Der 41-Jährige hatte nach Ansicht der Richter schwerkranke Patienten mit Medikamenten getötet. 12 Morde gab er selbst vor Gericht zu. Deutschlands bester Tennisspieler Alexander Zverev steht erstmals in seiner Karriere im Halbfinale von Wimbledon. Der Hamburger besiegte seinen Angstgegner Taylor Fritz aus den USA glatt in 3 Sätzen. Halbfinalgegner von Zverev ist der ungesetzte Brite Arthur Ferry. Bei der Fußball-WM heißt es heute durchatmen. Nach 27 Tagen Nonstop-Fußball ist ein Tag Pause drin. Morgen geht es weiter mit den Viertelfinals. Zum Auftakt ist Frankreich gegen Marokko gefordert. Außerdem spielen Spanien gegen Belgien, Norwegen gegen England und Titelverteidiger Argentinien gegen die Schweiz.
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8: Heute Abend und auch in der Nacht wird's trocken bleiben, wird angenehm frisch zum Durchschlafen. 12 Grad die Tiefstwerte nachts. Morgen nochmal ein schöner Sommertag, viel Sonnenschein und bis zu 25, 26 Grad.
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2: Ich bin Holger Dilk. Guten Abend. Beim NATO-Gipfel ist US-Präsident Trump auf Spanien losgegangen und droht damit, alle Handelsbeziehungen mit dem Land abzubrechen. Ein indirekter Angriff auch auf die Europäische Union, denn Spanien ist ja EU-Mitglied. Auslöser ist Spaniens klares Nein zum Irankrieg. Bei dem Gipfel ging es auch um die Verteidigungsausgaben der NATO. Da fordert Trump ja immer wieder, dass die Länder mehr Geld in die Hand nehmen sollen. Bundeskanzler Friedrich Merz sagte:
3: Wir tun alle mehr und wir tun es nicht zum Gefallen einzelner Mitgliedstaaten der NATO, sondern wir tun es aus unserem eigenen Interesse. Und vielleicht kann man es etwas salopper ausdrücken, die Trittbrettfahrerei der Europäer ist jetzt halt zu Ende.
2: Der Streit um das Krankenkassensparpaket geht weiter. Nach den Grünen hat auch die Linke einen Eilantrag beim Bundesverfassungsgericht eingereicht. Beide Parteien wollen verhindern, dass der Bundestag am Freitag über die umstrittene Reform abstimmt. Der Schock sitzt tief in Schongau in Oberbayern. Zwei Mädchen sind bei einer Attacke an einem Gymnasium schwer verletzt worden. Die Ermittler gehen von einer Amoktat aus. Ein 16-Jähriger wurde festgenommen. Er soll mit einem Messer und einer Schusswaffe bewaffnet gewesen sein. Bundesinnenminister Dobrindt sagte:
4: Der Täter ist ein ehemaliger Schüler des Gymnasiums. Wir gehen weiter davon aus, dass es sich um eine psychische Ausnahmesituation gehandelt hat. Der Täter, das ist jetzt schon bekannt, war in Behandlung.
2: Die Hoffnung auf einen Wirtschaftsaufschwung bekommt den nächsten Dämpfer. Der Internationale Währungsfonds traut Deutschland in diesem Jahr noch etwas weniger Wachstum zu, als noch im April prognostiziert. Grund sind vor allem die hohen Energiepreise wegen des Irankriegs. Deutschlands bester Tennisspieler Alexander Zverev steht erstmals in seiner Karriere im Halbfinale von Wimbledon. Der Hamburger besiegte seinen Angstgegner Taylor Fritz aus den USA glatt in 3 Sätzen. Halbfinalgegner von Zverev ist der ungesetzte Brite Arthur Ferry. Nach 27 Tagen Fußball am Stück ist bei der Fußball-WM heute ein Tag Pause. Teams und Fans können mal durchatmen, bevor morgen dann die Viertelfinals starten. Den Anfang macht Frankreich gegen Marokko. Die weiteren Duelle: Spanien gegen Belgien, Norwegen gegen England und Argentinien gegen Schweiz.
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6: Heute Abend und auch in der Nacht wird's trocken bleiben, wird angenehm frisch zum Durchschlafen, 12 Grad die Tiefstwerte nachts. Morgen nochmal ein schöner Sommertag, viel Sonnenschein und bis zu 25, 26 Grad.
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1: Ich bin Cornelius Dreger. Guten Abend. Trotz der wiederaufgenommenen Angriffe im Irankrieg rechnet Donald Trump mit einem sehr schnellen Ende. Das hat der US-Präsident zum Abschluss des NATO-Gipfels in Ankara gesagt. Zuvor hatte er noch mit wütenden Worten gegen Teheran gewettert. Auch gegenüber den NATO-Partnern zeigte er sich zum Abschluss versöhnlicher und lobte die europäischen Länder für ihre steigenden Verteidigungsausgaben. Auch Kanzler Merz sagte, die NATO ist europäischer denn je.
2: Wir tun alle mehr und wir tun es nicht zum Gefallen einzelner Mitgliedstaaten der NATO, sondern wir tun es aus unserem eigenen Interesse. Und vielleicht kann man es etwas salopper ausdrücken, die Trittbrettfahrerei der Europäer ist jetzt halt zu Ende.
1: Der Schock sitzt tief in Schongau in Oberbayern. Zwei Mädchen sind bei einer Attacke an einem Gymnasium schwer verletzt worden. Die Ermittler gehen von einer Amoktat aus. Ein 16-Jähriger wurde festgenommen. Er soll mit einem Messer und einer Schusswaffe bewaffnet gewesen sein. Bundesinnenminister Dobrindt sagte:
3: Der Täter ist ein ehemaliger Schüler des Gymnasiums. Wir gehen weiter davon aus, dass es sich um eine psychische Ausnahmesituation gehandelt hat. Der Täter, das ist jetzt schon bekannt, war in Behandlung.
1: Der Streit um das Krankenkassensparpaket geht weiter. Nach den Grünen hat auch die Linke einen Eilantrag beim Bundesverfassungsgericht eingereicht. Beide Parteien wollen verhindern, dass der Bundestag am Freitag über die umstrittene Reform abstimmt. Sie finden, es gab zuletzt viele kurzfristige Änderungen an dem Sparpaket, deshalb könne man nicht vernünftig darüber beraten. Ein Antrag auf Verschiebung ist im Bundestag bereits gescheitert. Mit der Mehrheit von Union und SPD wurde er abgewiesen. Die Deutsche Bahn setzt jetzt auf künstliche Intelligenz. Nicht um die Züge pünktlicher zu machen, aber immerhin um ihre Kunden besser über Verspätungen und Co. zu informieren. Eine KI-Assistentin soll einem künftig genaue und individuelle Infos zu den geplanten Fahrten geben. Bis Ende des Jahres soll das System für alle online sein. Im Bremer Weserstadion ist eine Tribüne zum Teil eingestürzt. Laut Betreibern wurde bei Fensterarbeiten an einer Loge eine tragende Säule beschädigt. Dann krachten Betonteile ein. Verletzt wurde niemand. Ob alles bis zum Bundesligastart Ende August repariert ist, ist unklar.
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1: Ich bin Cornelius Dreger. Guten Abend. Ein Angriff auf einen ist ein Angriff auf alle. Das haben die NATO-Partner zum Gipfelabschluss in Ankara noch einmal gemeinsam bekräftigt. Wohl ein bewusstes Zeichen der Geschlossenheit nach einigen scharfen Tönen zuvor. Silas Quiring.
2: Ja, US-Präsident Trump hatte für Wirbel gesorgt, unter anderem mit extrem negativen Aussagen über die Verhandlungen mit dem Iran. Zu den wiederaufgenommenen Angriffen sagte er aber jetzt, er rechne mit einem sehr schnellen Ende. Auch generell zeigte er sich versöhnlicher und lobte die europäischen Länder für ihre steigenden Verteidigungsausgaben. Die hatte er ja immer wieder gefordert. Auch Kanzler Merz sprach von einem Ende der Trittbrettfahrerei. Die NATO sei jetzt europäischer denn je.
1: Das Krankenkassen-Sparpaket ist ein Fall für das Bundesverfassungsgericht. Sowohl die Grünen als auch die Linken haben einen Eilantrag gestellt. Sie wollen verhindern, dass der Bundestag am Freitag über die Reform abstimmt. Eine vernünftige Beratung ist nicht möglich, sagt Grünen-Fraktionschefin Katharina Dröge im ZDF.
3: Dieses Gesetz wird jetzt in einem absoluten Eilverfahren durch den Deutschen Bundestag gezogen. Montagabend haben unsere Abgeordneten 300 Seiten Änderungsanträge bekommen. Dienstag hat die Koalition gesagt, die waren fehlerhaft und müssen nochmal neu gemacht werden. Das heißt, bis heute haben wir keine finale Fassung.
1: Das Sparpaket sieht massive Einschnitte und zusätzliche Kosten für Versicherte vor. Riesiger Polizeieinsatz an einem Gymnasium in Schongau südwestlich von München. Ein 16-Jähriger soll dort zwei Mädchen schwer verletzt haben. Laut Polizei gibt es Hinweise auf eine Amoktat. Der Jugendliche wurde festgenommen. Er soll mit einem Messer und einer Schusswaffe bewaffnet gewesen sein. Trotz Krisen und Unsicherheit lassen sich die Deutschen ihren Sommerurlaub nicht nehmen. Für die laufende Saison erwartet der Deutsche Reiseverband einen Umsatz von fast 57 Milliarden Euro. Besonders beliebt ist das Mittelmeer und da vor allem die Türkei, Griechenland und Spanien. Deutschlands bester Tennisspieler Alexander Zverev steht erstmals in seiner Karriere im Halbfinale von Wimbledon. Der Hamburger besiegte seinen Angstgegner Taylor Fritz aus den USA glatt in 3 Sätzen. Halbfinalgegner von Zverev ist der ungesetzte Brite Arthur Ferry.
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1: Ich bin Cornelius Dreger. Guten Abend. Die NATO sendet trotz einiger scharfer Töne von US-Präsident Trump ein Signal der Geschlossenheit. Zum Abschluss des Gipfels in Ankara bekräftigten die Partner ihre gegenseitige Beistandspflicht. In der Erklärung heißt es, ein Angriff auf einen ist ein Angriff auf alle. Auch Trump klang zum Abschluss versöhnlicher und lobte die europäischen Länder für ihre steigenden Verteidigungsausgaben. Mit Blick auf den Iran rechnet Trump außerdem mit einem sehr schnellen Ende der wiederaufgenommenen Kämpfe. Unterdessen haben die USA erneut Ziele im Iran angegriffen. Es geht laut Armee darum, dem Iran die Fähigkeit zu nehmen, die Straße von Hormuz zu blockieren. Bundesaußenminister Wadefuhl sagte dazu im Ersten:
2: Ich wüsste auch gar nicht, was die USA jetzt im Iran noch bombardieren sollten. Vieles ist dort zerstört. Und ich wüsste auch nicht, welchen Sinn es für den Iran macht, jetzt noch die Blockade weiter fortzusetzen. Die Weltwirtschaft, die Menschen leiden genug. Und ich glaube, es ist ein allgemeiner Appell, jetzt zur Vernunft zu kommen und zu verhandeln.
1: Der Streit um das Krankenkassensparpaket geht weiter. Nach den Grünen hat auch die Linke einen Eilantrag beim Bundesverfassungsgericht eingereicht. Beide Parteien wollen verhindern, dass der Bundestag am Freitag über die umstrittene Reform abstimmt. Sie finden, es gab zuletzt viele kurzfristige Änderungen an dem Sparpaket, deshalb könne man nicht vernünftig darüber beraten. Ein Antrag auf Verschiebung ist im Bundestag bereits gescheitert, mit der Mehrheit von Union und SPD wurde er abgewiesen. Riesiger Polizeieinsatz an einem Gymnasium in Schongau südwestlich von München. Ein 16-Jähriger soll dort zwei Mädchen schwer verletzt haben. Laut Polizei gibt es Hinweise auf eine Amoktat. Der Jugendliche wurde festgenommen. Er soll mit einem Messer und einer Schusswaffe bewaffnet gewesen sein. Die Deutsche Bahn setzt jetzt auf künstliche Intelligenz. Nicht um die Züge pünktlicher zu machen, aber immerhin um ihre Kunden besser über Verspätungen und Co. zu informieren. Eine KI-Assistentin soll einem künftig genaue und individuelle Infos zu den geplanten Fahrten geben. Bis Ende des Jahres soll das System für alle online sein.
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1: Ich bin Cornelius Dreger. Die USA haben eine neue Angriffswelle auf den Iran gestartet. Ziel sei es, dass der Iran nicht mehr dazu in der Lage ist, die Straße von Hormuz zu blockieren. US-Präsident Trump hatte die Angriffe zuvor beim NATO-Gipfel in Ankara angekündigt. Zu dessen Abschluss zeigte sich Trump versöhnlicher, auch gegenüber den NATO-Partnern. Die europäischen Länder lobte er für ihre steigenden Rüstungsausgaben. Auch Kanzler Merz sagte, die NATO ist europäischer denn je.
2: Wir tun alle mehr und wir tun es nicht zum Gefallen einzelner Mitgliedstaaten der NATO, sondern wir tun es aus unserem eigenen Interesse. Und vielleicht kann man es etwas salopper ausdrücken, die Trittbrettfahrerei der Europäer ist jetzt halt zu Ende.
1: Ermittler sollen bei schweren Straftaten wie Terrorismus oder Kinderpornografie mehr digitale Befugnisse bekommen. Über das Gesetz dazu hat der Bundestag jetzt das erste Mal beraten. Möglich wäre dann etwa, Fotos von Verdächtigen automatisiert mit Social-Media-Bildern abzugleichen. Bislang geht das nur per Hand. Die Opposition hält den Entwurf für verfassungswidrig und der Deutsche Anwaltverein warnt vor einem Überwachungsstaat. Die Reiselust der Deutschen ist ungebrochen. Viele machen in diesem Sommer wieder Urlaub. Der Deutsche Reiseverband rechnet mit einem Umsatz von fast 57 Milliarden Euro. Das wäre etwas mehr als im Vorjahr. Thorsten Schäfer vom DRV sagte uns:
3: Wir sehen, dass trotz Krisen und Unsicherheiten die meisten Deutschen sich den Urlaub nicht nehmen lassen. Und wir sehen für den Sommer, dass das Mittelmeer vor allem sehr, sehr stark gebucht ist. Die Türkei, Spanien und Griechenland, das sind die Top-Reiseziele.
1: Riesiger Polizeieinsatz an einem Gymnasium in Schongau südwestlich von München. Ein 16-Jähriger soll dort zwei Mädchen schwer verletzt haben. Laut Polizei gibt es Hinweise auf eine Amoktat. Der Jugendliche wurde festgenommen. Er soll mit einem Messer und einer Schusswaffe bewaffnet gewesen sein. Deutschlands bester Tennisspieler Alexander Zverev steht erstmals in seiner Karriere im Halbfinale von Wimbledon. Der Hamburger besiegte seinen Angstgegner Taylor Fritz aus den USA glatt in 3 Sätzen. Halbfinalgegner von Zverev ist der ungesetzte Brite Arthur Ferry.
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